0: Bundesliga schon mal die neue Saison losgegangen und der FC Bayern hat im Auftaktspiel beim hochgehandelten 1. FC Union Berlin gewonnen, souverän mit 4:1. Für die Bayern haben Bühl, Harder, Vigo Stottir und Prost getroffen. Trotz starker Phasen der Berlinerinnen haben die Bayern-Frauen eindrucksvoll gezeigt, warum die Meisterschale die letzten 4 Mal in Folge jedenfalls nach München gegangen ist. Weitere Partien in der Bundesliga finden dann heute statt.
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1: Ich bin Dominik Schweiger. Der Iran-Krieg hat die größte Ölkrise in der Geschichte ausgelöst. Das meldet die internationale Energieagentur IEA. Die Golfstaaten haben ihre Produktion um mindestens 10 Millionen Barrel pro Tag runtergefahren. Der Grund, der Transport durch die Straße von Hormuz ist praktisch zum Erliegen gekommen. Die IEA spricht von der größten Versorgungsstörung, die es je auf dem globalen Ölmarkt gegeben hat. Der Zoll hat an den deutschen Grenzen immer mehr mit Benzinschmugglern zu tun. Wegen der gestiegenen Spritpreise fahren deutlich mehr Leute zum Tanken ins Ausland. Die Gewerkschaft der Polizei teilte mit, der Zoll werde jetzt verstärkt kontrollieren. Zusätzlich zum Tankinhalt dürfen bis zu 20 Liter Kraftstoff in einem fest verschlossenen Reservekanister straffrei über die Grenze mitgenommen werden. Ein Verstoß kann steuerrechtliche Konsequenzen haben. In Arztpraxen arbeiten immer mehr Medizinerinnen und Mediziner. Trotzdem müssen Patienten sehr lange auf Termine warten. Ein Branchenverband hat jetzt den Grund dafür mitgeteilt. Fiona Reinhardt berichtet.
2: Fast jeder zweite Arzt arbeitet nach Angaben der Kassenärztlichen Bundesvereinigung inzwischen in Teilzeit. Entsprechend steigt die Zahl der Medizinerinnen und Mediziner stärker als die Behandlungskapazität. Sorgen machen der KBV besonders auch die Hausarztpraxen. Zwar gibt es mehr Hausärzte, angesichts des Teilzeittrends sei die Zahl der vollen Hausarztsitze aber um 0,1% gesunken.
1: Doppel-Olympiasieger Johannes Rytschek beendet seine Karriere. Das hat der 34-jährige nordische Kombinierer über den Deutschen Skiverband mitteilen lassen. 47 Mal stand der DSV-Athlet aus Oberstdorf auf dem Weltcup-Podest, feierte insgesamt 18 Triumphe. Am Sonntag wird Rytschek im Gundersen Einzel seinen letzten Wettkampf bestreiten.
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1: Ich bin Yves Simon. Bundesjustizministerin Hubig will nach dem islamistischen Terroranschlag am Rande des Christopher Street Day in Berlin das Grundgesetz ändern. Sie spricht sich dafür aus, das Diskriminierungsverbot um die sexuelle Identität zu ergänzen. Das hat sie der Rheinischen Post gesagt. Für uns berichtet aus Berlin David Riemer.
2: In der Bundesregierung sind noch Gespräche nötig, so Hubig. Kanzler Merz hatte sich nach dem CSD-Anschlag persönlich an die queere Community gewandt und klargestellt, dass der Staat sich für ihren Schutz einsetzen wird. Eine Ergänzung des Grundgesetzes ist aus Sicht der SPD-Politikerin daher die logische Konsequenz.
1: Bundeskanzler Merz kommt nach 3 Wochen Urlaub zurück und reist heute ins Waldbrandgebiet in die Eifel. Der größte Waldbrand, den es in NRW je gegeben hat. Sein langer Urlaub hat Merz massive Kritik eingebracht, insbesondere weil Merz ja der Meinung ist, dass in Deutschland zu wenig gearbeitet wird. Die Opposition findet, in den letzten Wochen hätte Merz ein bisschen wenig gearbeitet. Stichwort Hitze, Rheinpegel und Waldbrände. Die deutsche Bauindustrie muss ihre Erwartungen dämpfen. Statt 2,5% Wachstum rechnet sie für dieses Jahr nur noch mit einem Umsatzplus von 1%. Hauptgrund sind die Folgen des Irankriegs und der Sperrung der Straße von Hormus. Höhere Energie- und Materialkosten bremsen Projekte. Etwa 20% der Firmen melden Verzögerungen. Trotzdem sieht die Branche weiterhin Chancen auf einen Aufschwung und sie plant auch zusätzliche Einstellungen. In Frankreich, da warnen die Behörden gerade vor Kondomen, die nicht sicher sind. 40.000 Stück wurden schon online verkauft, obwohl sie kein CE-Kennzeichen haben. Die Kondome könnten reißen oder auch Löcher haben, heißt es. Damit schützen sie nicht vor Schwangerschaften oder vor Krankheiten. In Läden in Frankreich sind auch schon 260.000 dieser Kondome aus dem Verkehr gezogen worden. Nach Gewaltexzessen beim DFB-Pokalspiel Waldhof Mannheim gegen Kaiserslautern will jetzt der DFB die Vorfälle ganz genau aufarbeiten. Das Spiel stand beim Stand von 0:0 kurz vor dem Abbruch, nachdem Pyrotechnik gezündet, Gegenstände geworfen und das Spielfeld gestürmt wurde. 85 Menschen wurden verletzt. Das Spiel konnte Kaiserslautern erst nach Verlängerung mit 1:0 für sich entscheiden. Ansonsten Stuttgart 4:0 in Rostock, Karlsruhe 2:1 gegen Münster und Eintracht Frankfurt hat mit einem historischen 11:0 beim Fünftligisten St. Tönis gewonnen.
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1: Ich bin Yves Simon. Guten Morgen. In der Ukraine ist die Zahl der Toten nach dem russischen Drohnenangriff auf ein Einkaufszentrum auf mindestens 16 gestiegen. Mehr als 130 Menschen sind außerdem zusätzlich auch noch verletzt worden. Darunter sind 22 Kinder. Eine zweite Drohne ist etwa eine halbe Stunde nach der ersten eingeschlagen, als schon Rettungskräfte vor Ort waren. Präsident Zelensky findet das besonders zynisch und schockierend. Schon seit Jahren gibt es in Friedrichshafen am Bodensee einen nächtlichen Geruch, der ständig für Beschwerden aus der Bevölkerung sorgt. Messungen der Feuerwehr haben bisher kein Ergebnis gebracht. Jetzt setzt die Stadt auf die Nase der Bürger. Sie sollen per Fragebogen genau angeben, wann der Geruch auftritt. Ein Gutachter soll dann klären, ob es sich um ein jahreszeitabhängiges oder ein Wetterphänomen handelt und was dahinter steckt. Eigentlich wollte US-Präsident Trump mit günstigen Preisen für Rinderhack die Verbraucher, also wichtige Wähler, auf seine Seite ziehen, wenige Monate vor den Zwischenwahlen. Aber dafür hat er jetzt eine andere Gruppe gegen sich aufgebracht, die Landwirte. Auf seiner Plattform True Social hat Trump angekündigt, in den nächsten 90 Tagen bis zu 300.000 Tonnen günstiges Rinderhack aus dem Ausland in die USA zu holen, 25% unter dem Marktpreis. Jetzt wird er von den Landwirten im Netz beschimpft und auch bei den Republikanern gibt es Kritik, weil Trump hätte das ahnen können, meinen sie. Heute Abend wird schon der erste Titel in der neuen Fußballsaison vergeben. Vizemeister Dortmund empfängt Meister Bayern München. Die Münchner verzichten auf Jamal Musiala. Er soll nach seinen zwei Zusammenbrüchen sich auf seine Behandlung fokussieren. Thomas Bremser berichtet.
2: Macht der FC Bayern da weiter, wo er letzte Saison aufgehört hat? Da erschienen die Münchner übermächtig, holten die Meisterschaft und den DFB-Pokal. Auch diese Saison sei man hungrig, sagt Trainer Kompany. Verstärkt haben sich die Bayern etwa mit Nationalspieler Nathaniel Brown. Auch die Dortmunder haben zugeschlagen auf dem Transfermarkt. Man wolle den Supercup in Dortmund behalten, sagt Trainer Kovac.
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1: Ich bin Joshua Heise. Guten Morgen. Bundesjustizministerin Hubig will nach dem islamistischen Terroranschlag am Rande des Christopher Street Day in Berlin das Grundgesetz ändern. Sie spricht sich dafür aus, das Diskriminierungsverbot um die sexuelle Identität zu ergänzen, sagte sie der Rheinischen Post. David Riemer berichtet.
2: In der Bundesregierung sind noch Gespräche nötig, so Hubig. Kanzler Merz hatte sich nach dem CSD-Anschlag persönlich an die queere Community gewandt und klargestellt, dass der Staat sich für ihren Schutz einsetzen wird. Eine Ergänzung des Grundgesetzes ist aus Sicht der SPD-Politikerin daher die logische Konsequenz.
1: Bundeskanzler Merz kommt nach 3 Wochen Urlaub zurück und reist heute in die Eifel. Dort hatte der größte Waldbrand in der NRW-Geschichte gewütet. Sein langer Urlaub hat Merz massive Kritik eingebracht, insbesondere weil Merz ja der Meinung ist, dass in Deutschland zu wenig gearbeitet wird. Die Opposition findet, in den letzten Wochen hätte Merz mehr arbeiten müssen. Stichworte Hitze, Rheinpegel und Waldbrände. TikTok zahlt in den USA 400 Millionen Dollar, um eine Klage des Justizministeriums wegen mangelhaften Kinderdatenschutzes beizulegen. Die Behörden werfen der Plattform und dem Mutterkonzern ByteDance vor, Daten von Nutzern unter 13 Jahren ohne Zustimmung der Eltern gesammelt zu haben. Das Justizministerium hat dem Vergleich zugestimmt und verweist darauf, dass TikTok seine Datenschutzpraxis inzwischen geändert hat. US-Präsident Trump darf seinen umstrittenen Ballsaal auf dem Gelände des Weißen Hauses erstmal weiterbauen lassen. Der oberste Gerichtshof hat den Stopp der Bauarbeiten ausgesetzt. Der war von einem niederen Gericht verhängt worden. Geklagt hatten Denkmalschützer. Trump begründet die Bauarbeiten auch mit der nationalen Sicherheit. Ausschreitungen am Abend in der ersten Runde des DFB-Pokals. Die Partie Waldhof Mannheim gegen Kaiserslautern musste nach einem Platzsturm längere Zeit unterbrochen werden. Vorher ist schon massiv Pyrotechnik gezündet worden und Mannheimer Fans hatten Gegenstände auf Spieler und Betreuer geworfen. Es gab 85 Verletzte. Nach Verlängerung hat Kaiserslautern mit 1:0 gewonnen. Die weiteren Ergebnisse: Stuttgart-Rostock 4:0, Karlsruhe-Preußen-Münster 2:1 und Eintracht Frankfurt hat mit 11:0 gegen den Fünftligisten SC St. Tönis gewonnen.
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1: Wetter. Die Nächte sind schon ganz schön frisch, aktuell in Ramersweier, deshalb noch 13 Grad, paar Wolken bei Wetterwächterin Miriam. Wir schauen nach Kork, auch da hängen noch Wolken rum, 13 Grad, das meldet Pauline. Und in Oppenau ebenfalls bedeckt bei Susanne und 11 Grad hat sie auf dem Thermometer. Heute ein Sonne-Wolken-Mix. Zum Nachmittag wird es dann überwiegend sonnig sein. Das bringt uns bis 22 Grad in der Ortenau. Morgen noch mehr Sonne und sommerliche 24 bis 25 Grad in Baden.
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1: Samstag früh 7 Uhr und hier ist Ivan Stolz.
3: Auf der 5 gab es zwischen Appenweier und Achern gestern Abend 2 Unfälle. Grund war Aquaplaning nach Starkregen. 2 Autofahrer waren offenbar auf der nassen Fahrbahn zu schnell unterwegs und verloren die Kontrolle. Ein BMW-Fahrer ist schwer verletzt. Der Schaden beläuft sich auf mehr als 100.000 Euro. Betrüger, die sich als seriöse Speditionen ausgeben, sorgen auch in der Region für Probleme. In den vergangenen 3 Jahren sind im Polizeipräsidium Offenburg 8 Fälle sogenannter Phantomfrachtführer bekannt geworden. Davon 2 Versuche, Schaden rund 300.000 Euro. Der SV Oberachern hat das Oberliga-Derby gegen den Aufsteiger Teningen gestern Abend mit einem späten Tor gewonnen. Der 2:1 Siegtreffer fiel in der Nachspielzeit. Einfach näher dran an der Region, jetzt Deutschland und die Welt mit Joshua Heise.
4: Wochenlange Hitze und wenig Regen haben die diesjährige Ernte schrumpfen lassen. Doch kein Grund zur Panik. Experten erwarten trotzdem keine leeren Regale oder Preisexplosionen. Einige Produkte dürften aber dennoch teurer werden, hieß es. Demnach sind Salatgurken und Kartoffeln bereits teurer und auch bei Äpfeln könnte das wegen der geringen Ernte passieren. Der Brotpreis sollte aber gleich bleiben. Bundeskanzler Merz ist zurück aus dem Sommerurlaub und reist als erstes in die Eifel nach Hürtgenwald. Dort will er sich bei den Einsatzkräften bedanken, die den größten Waldbrand in der Geschichte Nordrhein-Westfalens bekämpft haben. Thomas Thunfeld berichtet.
5: 3 Wochen hat der Kanzler sich zurückgezogen und sich nur gelegentlich über seinen Sprecher geäußert. Reicht nicht, schimpfen Grüne und Linke und werfen ihm vor, zu wenig gegen die Folgen der Klimakrise zu tun. Und das Thema bleibt ihm auch nach dem Austausch mit den Einsatzkräften heute erhalten. Denn in der Kabinettsklausur kommende Woche will die SPD ja darüber reden, den Hitzeschutz im Grundgesetz zu verankern.
4: Justizministerin Hubig will den Schutz queerer Menschen ins Grundgesetz aufnehmen. Das Diskriminierungsverbot solle um die sexuelle Identität ergänzt werden, sagte sie der Rheinischen Post. Zuvor müsse die Koalition aber noch darüber sprechen. Außerdem will Hubig mit Innenminister Dobrindt beraten, wie der Informationsaustausch zwischen Sicherheitsbehörden und Justiz verbessert werden kann. Der DFB will die schweren Ausschreitungen beim Pokalderby zwischen Waldhof Mannheim und Kaiserslautern mit 85 Verletzten aufarbeiten. FCK-Fans hatten Feuerwerk in den Zuschauerbereich geschossen, danach waren Mannheimer Fans auf den Platz gestürmt. Kaiserslautern gewann am Ende 1:0 nach Verlängerung. Die weiteren Ergebnisse: Stuttgart-Rostock 4:0, Karlsruhe-Münster 2:1 und Frankfurt-St. Tönis 11:0.
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1: Guten Morgen hinterm Lenkrad 3:07 und die Straßen sind frei.
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1: Es gibt Anhängerblitzer, die stehen in Baden-Baden an der Sophienstraße oder in Oberhammersbach in der Ortsdurchfahrt. 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
1: Und mit euch schönen guten Morgen. Gleich Martin Garrix und Ed Sheeran, Repeat It. Und hier sind Portugal, The Man.

0: Durchhalten lohnt sich. Bis zur letzten Sekunde hat der SV Oberachern gestern wieder bewiesen. Im Oberliga-Derby gegen den Aufsteiger Thüningen. 2:1 gewinnt der SVO. Nach einem 0:1 Rückstand dreht die Mannschaft das Spiel in letzter Minute. Frank Dickerhoff mit Trainer Fabian Hinner.
1: Was für ein Derby, was für ein Finish hier in Oberachern. Der SV Oberachern gewinnt gegen Thüningen in der Nachspielzeit mit 2:1. Bei mir Trainer Fabian Himmel. Fabi, sag mal, das war ja Wahnsinn heute, oder?
2: Naja, das war total Wahnsinn. Also was die Jungs da wieder abgeliefert haben. Ich fand, es war knapp hinterm KSC-Spiel. Bisher unser bester Auftritt dieses Jahr. Bin sehr zufrieden, was die Jungs an Leidenschaft reingelegt haben. Und es ist halt auch mal wieder Fakt, selbst wenn wir in Rückstand sind, wir sind halt einfach nicht tot zu kriegen.
1: Ja, 0:1 der Rückstand und dann eben in der Nachspielzeit das 2:1. Hast du noch damit gerechnet?
2: Ja, habe ich, weil ich an meine Mannschaft glaube. Wir haben einen positiven Dachschaden, wahrscheinlich der positivste Dachschaden in der Liga. Bin super glücklich, aber ich weiß auch, was meine Jungs können. Das Vertrauen ist in die Mannschaft riesengroß.
1: Absolut. Und die Zuschauer sind natürlich auch mitgegangen hier. Insgesamt waren 350 Besucherinnen und Besucher mit dabei. Schade durch das Wetter. Ich denke mal, der ein oder andere wäre es mehr gewesen, wenn es nicht geregnet hätte.
2: Ja klar, aber trotzdem, wir uns die Zuschauer, unsere Fans nach vorne peitschen. Ob zu Hause, ob auswärts. Ich kriege da brutal Gänsehaut. Und es bringt auch diese letzte 10%, hol es einfach aus der Mannschaft raus. Deswegen bin ich auch unsere treue Fans sehr dankbar.
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1: Wetter. Guten Morgen am Samstag, es ist 7.30 Uhr und noch ganz schön frisch. 13 Grad in Leutersheim bei Silke in Haslach sind es 13 bewölkt. Das meldete Benjamin heute. So ein Sonne-Wolken-Mix und 22 Grad am Nachmittag. Morgen der Sonntag, deutlich sonniger und bis 24 Grad.
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1: Mit Yvonne Stolz.
3: Aquaplaning nach starkem Regen. Auf der A5 gab es zwischen Appenweier und Aachen gestern Abend zwei Unfälle. Gegen 19.30 Uhr hatte ein BMW-Fahrer die Kontrolle verloren und wurde schwer verletzt. Der 28-Jährige schleuderte zuerst in die Leitplanke und dann gegen ein Auto mit angehängtem Wohnwagen. Schaden rund 100.000 Euro. Auf dem gleichen Abschnitt geriet ein weiterer Autofahrer ins Schleudern, blieb aber an der Leitplanke stehen. Er wurde nicht verletzt. Beide Fahrer waren laut Polizei wohl zu schnell bei dem Regen unterwegs. Sie geben sich als Speditionen aus, verschwinden aber mit der Ware. Phantomfrachtführer sorgen auch in der Region für Probleme. In den vergangenen 3 Jahren sind dem Polizeipräsidium Offenburg 8 Fälle bekannt geworden, davon 2 Versuche. Schaden rund 300.000 Euro. In keinem der Fälle konnten die Täter ausgemacht werden. Experten warnen, dass die Betrüger mit Hilfe von KI immer professioneller würden. Der Karlsruher SC hat einen Rückstand gedreht und ist in die zweite Runde des DFB-Pokals eingezogen. Gegen den Zweitliga-Absteiger Preußen Münster gab es gestern Abend einen 2:1-Sieg. Die beiden Tore für Karlsruhe fielen spät. In der 69. Minute durch Marvin Wanicek und in der 81. durch Sebastian Jung. Trainer Maximilian Senft.
4: Ein absoluter Sieg des Willens, Sieg des Vertrauens und auch ein Sieg, wo man sieht, dass wir uns auf unsere Führungsspieler, auf unsere alten Hasen verlassen können.
3: Der nächste Gegner in der Liga ist am kommenden Samstag Wolfsburg.
5: Wir haben einen positiven Dachschaden, wahrscheinlich der positivste Dachschaden in der Liga.
3: Sagt Fabian Himmel, der Trainer des SV Oberachern. Der SVO hat gestern Abend im Oberliga-Derby gegen den Aufsteiger Teningen mit 2:1 gewonnen. Nach einem 0:1 Rückstand hat die Mannschaft das Spiel gedreht. Das Siegtor fiel in der Nachspielzeit.
5: Bin sehr zufrieden, was die Jungs an Leidenschaft reingelegt haben. Und es ist halt auch mal wieder Fakt, selbst wenn wir in Rückstand sind, wir sind halt einfach nicht tot zu kriegen.
3: Für den SVO ist es der 3. Sieg aus 3 Spielen in der neuen Saison.
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1: Guten Morgen hinterm Lenkrad. Aktuell noch kein großer Stress auf den Straßen.
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1: Der erste Blitzer ist aufgebaut in Offenburg, Ortenberger Straße, Richtung Ortenberg. Tempo 50 wird da gemessen. Kommt gut an.
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1: 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In der Ausstellung Glaube zu Hause und unterwegs im Offenburger Museum im Ritterhaus können die Besucher auch die frisch renovierten Figuren aus der Nähe anschauen, die bis 2019 noch in der St. Andreaskirche hingen. Die Skulpturen sind eigentlich Museumsobjekte und sollen auch dort verbleiben. Museumsleiterin Valerie Schönenberg.
2: Die Apostelfiguren, die Pieta und diese ehemals Altarretabel mit der Kreuzigungsszene sind städtisches Eigentum, weil das zum Teil Objekte sind, die dem St. Andreas Hospital gehört hatten und mit der Auflösung der St. Andreas Stiftung unter den Nationalsozialisten ins Eigentum der Stadt Offenburg gekommen sind.
1: Die Apostelfiguren sind aus Lindenholz geschnitzt und stammen aus dem 16. Jahrhundert. Mehrfach wurden sie überarbeitet.
2: Einerseits wurden sie barockisiert, das heißt, die Mäntel zum Beispiel wurden in Gold gefasst. Und im Rokoko erhielten sie diese wunderhübschen marmorierten Sockel mit den Inschriften drauf, damit jeder auch versteht, um welchen Heiligen es geht.
1: Schade, meinen einige Offenburger, dass nicht wenigstens der heilige Andreas in die kleine Andreaskirche zurückkommt.
2: Es ist so, dass die Figuren jetzt nochmal gereinigt wurden, dass der Ruß abgenommen wurde, kleine Stellen wurden restauriert. Dafür hat die Stadt Offenburg auch Fördergelder bekommen. Und eine Platzierung in der St. Andreaskirche müsste halt klimagerecht sein und vor allem sicher. Und das schaffen wir mit einer Nutzung der Andreaskirche als C-Punkt mit offenen Türen einfach nicht.
1: Die Apostelfiguren und vieles mehr zu den Zeugnissen des Glaubens sind im Museum im Ritterhaus in Offenburg zu sehen, noch bis zum 10. Januar. Barbara Puppe, Hitradio Ohr.

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1: Wetter. Wir starten in Ettenheim, 13 Grad und da hängen noch Wolken rum, meldet Sabrina, 14 Grad aus Rentchen, schickt uns Rosi ins Studio rein. Ja, es ist eine frische Nacht gewesen. Heute Sonne-Wolken-Mix und Topwerte um 22 Grad. Morgen der Sonntag wird freundlicher mit bis zu 24 Grad.
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1: Um 8 Uhr mit Yvonne Stolz.
3: Auf der A5 gab es zwischen Appenweier und Achern gestern Abend zwei Unfälle. Grund war Aquaplaning nach Starkregen. Zwei Autofahrer waren offenbar auf der nassen Fahrbahn zu schnell unterwegs und verloren die Kontrolle. Ein BMW-Fahrer ist schwer verletzt. Der Schaden beläuft sich auf mehr als 100.000 Euro. Nach wochenlangen Reparaturarbeiten ist der Aufzug am Offenburger Bahnhof zu den Gleisen 1 und 2 erneut defekt. Eine Woche nach Inbetriebnahme ist eine Person mit dem Aufzug stecken geblieben. Bei der Befreiungsaktion wurden Teile beschädigt, die erst geliefert werden müssen. Der SV Oberachern hat das Oberliga-Derby gegen den Aufsteiger Teningen gestern Abend mit einem späten Tor gewonnen. Der 2:1 Siegtreffer fiel in der Nachspielzeit. Einfach näher dran an die Region, jetzt Deutschland und die Welt mit Joshua Heise.
4: Ausländische Vollzeitbeschäftigte verdienen deutlich weniger als Deutsche. Wie aus einer Antwort des Arbeitsministeriums auf eine AfD-Anfrage hervorgeht, lag der Verdienstabstand im letzten Jahr bei 23,6%. Zudem arbeiteten über 30% der ausländischen und knapp über 12% der deutschen Vollzeitangestellten im Niedriglohnsektor. Laut Bundesregierung hängt der Verdienst stark von Bildung und Qualifikation ab. 2 Tage ist der Brand im Hürtgenwald nun gelöscht. Jetzt kommt der Bundeskanzler. Friedrich Merz ist aus dem Urlaub zurück und will sich in der Eifel bei den Helfern bedanken. Dabei will er sich auch über den Einsatzverlauf und die Lage vor Ort informieren. Für seine lange Abwesenheit war er von der Opposition scharf verurteilt worden. Stichwort Hitzetote, Rheinwasser und eben Waldbrände. Die Gottesanbeterin breitet sich in Deutschland immer weiter aus. Seit Anfang Juli gibt es mehr als 15.000 Sichtungsmeldungen bei einem Online-Portal des NABU, deutlich mehr als im gesamten Vorjahr. Als Grund nennt ein NABU-Experte den Klimawandel. Wärmere Temperaturen begünstigen die Entwicklung der Eipakete. Für Menschen ist die Gottesanbeterin ungefährlich. Der US-Postdienstleister USPS hat neue Regeln für die Briefwahl vorgelegt. Wahlbehörden müssten demnach Wählerdaten vorab in ein Bundesportal hochladen. Die Regeln liegen aber vorerst auf Eis. Ein Gericht hatte sie blockiert. Die Trump-Regierung will das per Eilantrag vor dem Supreme Court kippen. Hintergrund ist die Kongresswahl am 3. November. Bei den schweren Ausschreitungen rund um das DFB-Pokalspiel zwischen Waldhof Mannheim und dem 1. FC Kaiserslautern sind 85 Menschen verletzt worden, darunter 35 Polizisten. Mehrere Fans wurden vorläufig festgenommen, Uli Reitinger berichtet.
5: In der Schlussphase der regulären Spielzeit schießen Lautern-Fans Raketen auf die Sitzplatztribüne. Daraufhin stürmen Mannheimer Anhänger den Platz. Die Polizei muss für Ordnung sorgen, das Spiel steht kurz vor dem Abbruch. Die Polizei ermittelt unter anderem wegen Körperverletzung, Landfriedensbruchs, wegen des tätlichen Angriffs auf Polizeibeamte und Verstößen gegen das Sprengstoffgesetz. Auch der DFB hat Ermittlungen eingeleitet.
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1: Vorsicht unterwegs auf der A5 Basel Richtung Karlsruhe zwischen Achern und Bühl liegen Reifenteile rum.
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1: Blitzer stehen an der B31 Stadtgebiet Freiburg, die Schillerstraße Tempo 30 und in Offenburg wird geblitzt an der Ortenberger Straße in Richtung Ortenberg Tempo 50.
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1: Guten Morgen um kurz nach acht. Nicht wundern, Leute, wenn heute Mittag 100 Schweizer mit Ruderbooten in Kehl anlegen werden. Die sind Mittwoch in Zürich gestartet mit ihren Booten. Jetzt gerade rudern sie los in Breisach. Das sind positiv Bekloppte. Was die heute Mittag in Kehl machen, das finden wir doch noch raus. Vor neun hier auf Hitradio Ohr.

0: Man muss nicht immer alles selber machen im Leben, sagt unsere Redaktionsleitung Yvonne Stolz hier bei Hitradio. Man muss halt delegieren können. So, und da habe ich mir ein Beispiel genommen. Ungefähr 100 positiv verrückte Schweizer sind unterwegs auf dem Rhein mit Ruderbooten und die machen heute Mittag Station in Kehl. Ich wollte gestern schon mit denen telefonieren, keine Chance. Die haben ein Programm, Leute. Die machen am Tag 50.000 Sachen unterwegs. Habe ich doch zur Vorbereitung der Sendung meinen Sonnenschein, meine Freundin, mal bemüht.
1: Moment, ich muss erstmal den richtigen Zettel finden.
0: Diese Menschen machen viel.
1: Diese Menschen machen verdammt viel. Also die kommen in Breisach an, Ankunft im Yachthafen von Breisach am Rhein, 18.30 Uhr, 19 Uhr, Umzug durch die Altstadt zum Münzplatz. Dann haben sie um 19.30 Uhr einen Willkommensgruß. Irgendwann gibt es auch mal ein gemeinsames Nachtessen. Dann geht es weiter mit wieder einer Abfahrt. Dann Brücke Kehl, Ankunft der Boote, gemeinsames Mittagessen in Kehl, direkt am Ufer. Einschiffen, dann gibt es dann noch einen Verlad von Hirsebrei und Abfahrt der Boote.
0: Irgendwo wollten sie auch noch schießen und Fischer stechen.
1: Ja, das passiert alles in Straßburg. In Straßburg gibt es erstmal um 9.30 Uhr am Sonntag einen Schießwettkampf zwischen der Schützengesellschaft der Stadt Zürich und dem Racing Club de Strasbourg Section Tir. Dann gibt es aber bereits um 10 Uhr wieder ein Schifferstechen zwischen dem Limar Club Zürich und der Société Nautique Gänsespiel.
0: Warum die das machen, das will ich trotzdem noch rausfinden und ich werde einen ans Telefon kriegen, weil die machen das nur alle 10 Jahre und ich glaube, darum muss man halt dann in die paar Tage alles reinpacken, was geht.
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1: 22. August 1983. Neu in den Charts, Laid Back, Sunshine Rain.

John und Tim lernen sich Mitte der 70er kennen. Beide spielen gemeinsam in einer kleinen dänischen Band mit großen Ambitionen. Sie wollen die erste große, international erfolgreiche dänische Rockband sein. Und sie arbeiten sich langsam nach oben. Und dann haben sie tatsächlich auch einen großen Auftritt. Die britischen Rocker von The Kinks laden sie ein, in Dänemark für sie die Show zu eröffnen. Vorband von einer großen Rockband. Das könnte der große Durchbruch werden. Aber leider geht bei dem Auftritt schief, was schief gehen kann. Das ist so schlimm, dass die Band sich davon nicht erholt und sich auflöst. Aber John und Tim wollen weiter Musik machen. Vielleicht einfach keine Rockmusik mehr, sondern etwas, was man auch zu zweit machen kann. Ein bisschen ruhiger, synthi-lastiger und mit weniger Druck. Ihre erste Single als Laidback ist in Dänemark schon ziemlich erfolgreich. Aber die zweite wird dann direkt der internationale Durchbruch. Sunshine Reggae.

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1: Michaela in Lahr gibt den Trend vor. Der Nebel verzieht sich, meldet sich. Die Sonne kommt langsam durch. Frische 13 Grad haben wir aktuell. Es geht heute rauf am Nachmittag so auf 22 Grad. Sonne, Wolken wechseln sich ab. Morgen am Sonntag deutlich freundlicher und mindestens 24 Grad.
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1: Um 8.30 Uhr mit Yvonne Stolz.
3: Nach starkem Regen und Aquaplaning gab es auf der A5 zwischen Appenweier und Achern gestern Abend zwei Unfälle. Gegen 19.30 Uhr verlor ein 28-jähriger BMW-Fahrer die Kontrolle, schleuderte in die Leitplanke und prallte gegen ein Auto mit Wohnwagen. Er wurde schwer verletzt. Der Schaden liegt bei rund 100.000 Euro. Ein weiterer Autofahrer geriet ebenfalls in Schleudern, wurde aber nicht verletzt. Laut Polizei waren beide offenbar zu schnell für die nasse Fahrbahn unterwegs. Nach wochenlangen Reparaturen war der Aufzug zu den Gleisen 1 und 2 am Offenburger Bahnhof gerade einmal eine Woche wieder in Betrieb. Jetzt muss er erneut repariert werden. Wieder war eine Person eingeschlossen und die Türen wurden bei der Befreiungsaktion beschädigt. Bis zur Lieferung der Ersatzteile rechnet man mit mehreren Wochen. Auch der Aufzug zu den Gleisen 5 und 6 fällt momentan immer wieder aus. Alles, was dazu bekannt ist, steht heute im Offenburger Tageblatt. Sie geben sich als Speditionen aus, verschwinden aber mit der Ware. Phantomfrachtführer sorgen auch in der Region für Probleme. In den vergangenen 3 Jahren sind dem Polizeipräsidium Offenburg 8 Fälle bekannt geworden, davon 2 Versuche. Schaden rund 300.000 Euro. In keinem der Fälle konnten die Täter ausgemacht werden. Experten warnen, dass die Betrüger mithilfe von KI immer professioneller würden.
4: Wir haben positiver Dachschaden, wahrscheinlich der positivste Dachschaden in der Liga.
3: Sagt Fabian Himmel, der Trainer des SV Oberachern. Der SVO hat gestern Abend im Oberliga-Derby gegen den Aufsteiger Teningen mit 2:1 gewonnen. Nach einem 0:1 Rückstand hat die Mannschaft das Spiel gedreht. Das Siegtor fiel in der Nachspielzeit.
4: Bin sehr zufrieden, was die Jungs an Leidenschaft reingelegt haben. Und es ist halt auch mal wieder Fakt, selbst wenn wir in Rückstand sind, wir sind halt einfach nicht tot zu kriegen.
3: Auch für den Karlsruher SC gab es gestern Abend im DFB-Pokal einen Sieg. Ein 2:1 gegen den Zweitliga-Absteiger Preußen Münster.
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1: Vorsicht bitte auf der A5 Basel Richtung Karlsruhe. Zwischen Achern und Bühl liegen Gegenstände rum.
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1: Blitzer stehen an der B31, Stadtgebiet Freiburg, Schillerstraße Tempo 30 und in Offenburg an der Ortenberger Straße. In Richtung Ortenberg Tempo 50 erlaubt. Kommt gut durch.
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1: Warum fahren 100 Schweizer mit Ruderbooten den Rhein runter? Heute Mittag wollen die in Kehl ankommen, sind seit Mittwoch schon unterwegs und die machen jeden Tag neben der Ruderei Dutzende Programmpunkte. Es klingt sehr stressig, was die neben dem Fluss noch anstellen. Warum, frage ich die Schweizer gleich. Und zur Sendungsvorbereitung habe ich mal meine Freundin gefragt, weil die hat in der Jugend leistungsmäßig Rudersport betrieben.
7: Ja, das erinnert mich an meine früheren Ruderwochenenden. Also wir hatten dann da irgendwelche Laufveranstaltungen, also auch wirklich im Stundentakt. Laufveranstaltungen, dann wurden irgendwelche Rennen gefahren, dann wurde dies gemacht, das gemacht und irgendwie war das Wochenende vorbei, bevor man gucken konnte.
1: Du hast mir erzählt, dein Trainer, der ist leidenschaftlich gerne an der Mosel, war das damals mit dem Fahrrad entlang gefahren, hat euch zusammengeschissen.
7: Der war eine faule Sau. Der hat uns immer zugeguckt beim Laufen. Der hat sich ein Fernglas ausgepackt und hat uns zugeguckt, ja.

0: Sie wollen mit Ihren Ruderbooten heute Mittag in Kiel anlegen. Seit Mittwoch sind diese Schweizer aus Zürich schon unterwegs. Heute früh in Breisach gestartet. Gregor Steiner organisiert die Fahrt und das opulente Programm außenrum. Wer seid ihr?
1: Wir sind etwa 100 Leute, die zusammen nach Straßburg gehen. 84 sind in den Booten. Wir sind 4 Boote.
0: Ja. Diese Hirsebreifahrt geht ja auf eine uralte Tradition zurück aus dem Mittelalter. Was steckt da dahinter?
1: Ja, die geht auf 1456 zurück. Und Hirsebrei, das wurde eigentlich so benannt, weil man dort zumal einen warmen Hirsebrei von Zürich nach Straßburg brachte. Also er wurde heiß eingeladen in Zürich und noch warm in Straßburg verteilt, um zu zeigen, dass man in einem Notfall schnell zur Hilfe reichen könnte.
0: Der Überlieferung nach hat das damals in unter 24 Stunden geklappt. Stimmt das?
1: Ja, das ist korrekt. Das ist so überliefert.
0: Es ist mir gar nicht klar gewesen, dass man überhaupt auf dem Wasserweg von Zürich dahin kommen kann. Aber das hat geklappt über kleinere Nebenflüsse. Oder wie haben Sie das gemacht?
1: Nee, das dazu mal war das relativ einfach. Da die Limmat, die fließt dann in die Aare und dann in den Rhein. Und vom Rhein geht es dann runter eben nach Kehl und dann hoch die Ill nach Straßburg. Das war damals eigentlich fast hindernisfrei.
0: Jetzt haben Sie sich ein bisschen mehr Zeit genommen. Ich habe Ihr Programm mal angeschaut. Das sind 3 DIN A4 Seiten randvoll. Sie machen ja fast überall Stationen. Was haben Sie denn die nächsten Tage noch vor in Kehl und in Straßburg? Was wird passieren? Heute Mittag, glaube ich, ist Mittagessen in Kehl.
1: Ja, das ist korrekt. Genau, ist das Mittagessen in Kehl und nachher wird dann übersetzt. Da kommen noch zusätzliche Schiffe mit, die uns begleiten von Kehl nach Straßburg rein. In Straßburg gibt es einen Empfang, wird der Hirsebrei verteilt. Da ist ein Konzert der Stadtmusik Zürich und am Sonntag gibt es noch ein Schifferstechen und ein Schießwettbewerb.
0: Und Sie fahren mit Ruderbooten, das ist ja heute eine gute Strecke von Breisach nach Kiel.
1: Ja, wir haben Unterstützung, wo vor allem zwischen den Schleusen ist es heute vorgeschrieben, dass wir Motoren führen müssen und da führen wir auch Motoren. Wir haben da in unseren alten Holzschiffen ein Loch reingesagt und dass der Motor reingeht.
0: Es ist ein unglaublicher Aufwand, das zu organisieren. Darum machen Sie das auch nur alle 10 Jahre. Und jetzt ist eben heute soweit.
1: Ja, das ist korrekt. Der Aufwand ist relativ groß. Auch vor allem, dass man die Termine von all den Politikern koordinieren kann. Und eigentlich ist es ja auch ein bisschen geändert, der Sinn dieser Hirsebreifahrt. Also früher musste man beweisen, wie schnell das man ist. Und heute pflegt man eigentlich mehr die Freundschaften. Das versucht man auch noch, nicht nur an der Hirsebreifahrt zu machen, auch sonst mit befreundeten Vereinen, dass man das zwischendurch auch noch pflegt. Weil das ist ja nicht immer so einfach, weil die Sprache ist sicher ein Hindernis mit Frankreich. Das ist dann mit deutschen Kollegen einfacher.
0: Ich wünsche Ihnen eine gute Reise und dann herzlich willkommen erstmal bei uns in Kehl und dann gute Weiterfahrt nach Straßburg.
1: Danke vielmals, wir freuen uns auf Kehl.
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0: Vorsicht unterwegs auf der A5 Basel Richtung Karlsruhe. Zwischen Freiburg Nord und Teningen liegen Fahrzeugteile auf der Autobahn.
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1: Wetter. Temperaturen klettern so langsam. Wir haben inzwischen 15 Grad in Sulz zum Beispiel bei Nikolas oder auch in Kehlhorn schon 18, wechselnd bewölkt, meldet Phileas. Der Wettertrend heute Nachmittag Sonne, Wolken im Wechsel bis 22 Grad morgen am Sonntag. Mehr Sonne und 24.
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3: Um die Mittagszeit werden in Kehl 4 Langboote mit rund 100 Schweizern erwartet. Sie sind in mittelalterlichen Kostümen. Hintergrund ist eine hunderte Jahre alte Tradition, eine Hirsebreifahrt von Zürich nach Straßburg. In Schutterwald schmückt jetzt ein riesiger Hirsch eine Hauswand in der Saint-Denis-Straße. Das Werk von Kunstsprayer Kevin Meile ist in mehr als 50 Arbeitsstunden entstanden. Immer wieder gab es dabei auch Zuschauer. Der SV Oberachern hat das Oberliga-Derby gegen den Aufsteiger Thieningen gestern Abend mit einem späten Tor gewonnen. Der 2:1-Siegtreffer fiel in der Nachspielzeit. Einfach näher dran an der Region, jetzt Deutschland und die Welt mit Joshua Heise.
4: Daumen raus und mitfahren. Früher war das Trampen eine beliebte Reiseart, mittlerweile fahren aber immer weniger Menschen per Anhalter. Laut einem Zukunftsforscher passt das auch nicht mehr zum Zeitgeist. Demnach ist Sicherheit die neue Freiheit und Trampen sei ein Sicherheitsrisikofaktor. Zudem seien junge Menschen heute mobiler als früher oder würden lieber die Bahn nehmen. Wochenlange Hitze, kaum Regen. Das Wetter war in diesem Sommer für eine üppige Ernte keine Hilfe. Drohen nun leere Regale und Preisexplosionen bei bestimmten Produkten? Experten sagen jein. Uli Reitinger berichtet.
5: Von der Agrarmarkt-Informationsgesellschaft heißt es, Engpässe gibt's nicht, der Markt wird versorgt. Aber zum Beispiel Salatgurken, Äpfel und Kartoffeln sind oder werden in diesem Jahr teurer als im Vorjahr. In den Bäckereien wirkt sich die schlechte Getreideernte nicht auf die Preise aus, schätzen die Experten. Hier sind die hohen Energiekosten eher das Problem.
4: Immer weniger Menschen in Deutschland hängen an der heimischen Strippe. Eine Umfrage des Vergleichsportals Veribox hat gezeigt, dass nur noch 61% der Befragten ein Festnetztelefon besitzen. Ein Rückgang um 10% seit dem letzten Jahr. Den meisten reicht heutzutage das Handy aus, denn durch Flatrate-Tarife zahlen sie für mobile Gespräche nicht mehr als mit dem Festnetz. Der Deal ist geplatzt. Nachdem Kanada ein neues Zollabkommen mit den USA abgelehnt hat, gelten bald Einfuhrgebühren von 50% auf kanadische Waren in die USA. Premierminister Carney sagte, die Unterhändler hätten bis zum letzten Moment verhandelt. Er fügte hinzu, Kanada werde die Zölle zum Schutz seiner Beschäftigten und Unternehmen in gleicher Höhe erwidern. Der DFB will die schweren Ausschreitungen beim Pokalderby zwischen Waldhof Mannheim und Kaiserslautern mit 85 Verletzten aufarbeiten. FCK-Fans hatten Feuerwerk in den Zuschauerbereich geschossen, danach waren Mannheimer Fans auf den Platz gestürmt. Kaiserslautern gewann am Ende 1:0 nach Verlängerung. Die weiteren Ergebnisse: Stuttgart-Rostock 4:0, Karlsruhe-Münster 2:1 und Frankfurt-St. Tönis 11:0.
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1: Guten Morgen, hinterm Lenkrad auf der A5 Basel Richtung Karlsruhe haben wir zwischen Riegel und Herbolzheim im Baustellenbereich 3 Kilometer Stau. Das dauert etwa eine Viertelstunde länger.
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1: Blitzer sind aufgebaut an der B31 Stadtgebiet Freiburg, die Schillerstraße ganz genau, Tempo 30 und in Offenburg an der Ortenberger Straße. Richtung Ortenberg, da darf man 50 fahren.
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0: Schön, die Nummer. Das ist die neue Stadthymne für Bühl von Chris Cosmo. Das Album kommt raus im September. Und da ist eh viel los im September in Bühl. Ich wollte diese Woche vom Oberbürgermeister Matthias Bauernfeind aber erstmal wissen, wie textsicher ist denn die Stadtverwaltung schon mit der neuen Hymne?
1: Ja, die Stadtverwaltung ist natürlich auch noch nicht 100% textsicher, weil das Lied einfach absolut neu ist, aber der absolute Hit. Und wir sind da sehr stolz drauf, dass Bühl mit dem Bühl-Gefühl, das wir alltäglich leben, eine wunderbare und tolle Hymne bekommen hat.
0: Der Text ist noch gar nicht online. Ich habe gerade geguckt, da sagt das Internet, nee, das geht noch nicht, weil offiziell ist Release am 4. September auf allen Streaming-Plattformen und das Album kommt dann Ende September raus.
1: Genau, Ende September bei uns im Bürgerhaus Neuer Markt. Da gibt es, glaube ich, noch Karten zu kaufen. Das ist die große Premiere offiziell im Bürgerhaus mit einem wunderbaren Programm und einer tollen Show von Chris Cosmo und vielen anderen Künstlern.
0: Es ist eh wahnsinnig viel los im September in Bühl, gar nicht mehr so lange bis zum Zwetschgenfest. Das ist ja schon in der ersten Septemberhälfte, das inzwischen 77. Zwetschgenfest. Da müsste man doch jetzt mal Übung haben oder gibt's noch viel zu tun?
1: Also Zwetschgenfest ist immer groß von der Vorbereitung. Wir haben dieses Jahr das 77. im 99. Jahr, das heißt doppelt Schnapszahl. Von daher ein Zwetschgenwasser geht da sicherlich drauf. Eines der größten Volksfeste der ganzen Region mit über 100.000 Besuchern. Lädt ein, immer das letzte Wochenende der Sommerferien von Donnerstag bis Montag. Und da freuen wir uns sehr drauf.
0: Man kann ja ganz viel machen aus Zwetschgen. Ich habe erfahren, es gibt eine Zwetschgen-Leberwurst. Die Oberkirche hatten zum Erdbeerfest eine Bratwurst mit Erdbeere drin. Was macht ihr noch verrücktes Zeug?
1: Ja, also es gibt wirklich aus Zwetschge alles Mögliche. Von Pizza beispielsweise, wo unser toller Italiener vor Ort da eine gute Soße damit kreiert. Es gibt Wurst mit Zwetschge drin. Es gibt unterschiedliche Speisen von der Metzgerei Vogt, die da einiges machen. Viele andere Gastronomiebetriebe. Unsere Bäckerei Böckelau oder auch Peters Gute Backstube, wo da immer wieder tolle Sachen haben und ganz, ganz viele andere Angebote, sodass da wirklich die Zwetschge die Tage absolut im Höhepunkt stehen wird.
0: Die Zwetschge kommt in die Pizzasoße.
1: Ja, tatsächlich. Ja. Das ist ein tolles geheimes Rezept. Ja.
0: Besser als die Ananas obendrauf. Ja. Außerdem wird es im September voraussichtlich noch, wenn es klappt, große Bilder geben in der Bühler Innenstadt von Starfotograf Sebastian Werle. Was ist geplant?
1: Genau, also wir sind aktuell dran, uns insgesamt mit dem Thema Leerstand zu beschäftigen, sind da mit dem Sebastian Werle auch im Gespräch und machen vielleicht mit ihm auch da eine tolle Aktion, worauf man sich freuen kann und wo dann sicherlich noch großflächig drüber berichtet wird, im wahrsten Sinne des Wortes.
0: Der ist ja auch jedes Mal dabei bei unserem Schwarzwald-Adventskalender. Vorne und hinten jeweils ein Motiv von Sebastian Werle und die soll es dann riesengroß im Bühl geben auf den Schaufenstern.
1: Ja, genau, also der Gast kann sich freuen und der Einheimische kann sich freuen, dass das ein oder andere Geschäft, wo jetzt vielleicht aktuell nicht so gut aussieht, dann nochmal vielleicht ein bisschen mehr Charme bekommt.
0: Danke, Matthias Bauernfeind. Viel Erfolg mit dem Zwetschgenfest, aber das ist längst ein Selbstläufer. So wie unser Schwarzwald-Adventskalender. Übrigens, wir haben schon über 5.000 verkauft von 9.000, die es gibt. So viel wie noch nie im August.
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Achtung, unterwegs auf dem Autobahnzubringer Aachen, da laufen zwei Personen von McDonald's in Richtung Aachen. Achtung, zwei Menschen laufen von McDonald's auf dem Autobahnzubringer Aachen in Richtung Aachen. Danke, Hitradio-Hörerin Tanja, fürs Melden.

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1: Wetter. Ganz schön frisch war es heute Nacht. Temperaturen mausern sich so langsam. In Haslach haben wir 16 Grad bei Klaus. Auch aus Bad Neuenahr meldet Christian 16 Grad. Und Heike hat in Zussenhofen schon 17 erreicht. Wolken hängen noch rum. Heute wird es so einen Sonne-Wolken-Mix geben. Meistens trocken, Topwerte 22 Grad am Nachmittag. Morgen der Sonntag deutlich freundlicher bis zu 24 Grad.
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1: Es ist kurz nach 9:30 und hier ist Yvonne Stolz.
3: Um die Mittagszeit werden in Kehl 4 Langboote mit Schweizern in mittelalterlichen Kostümen erwartet. Sie bringen Hirsebrei von Zürich nach Straßburg, eine hunderte Jahre alte Tradition. Organisator Gregor Steiner.
4: Sie geht auf 1456 zurück und Hirsebrei, das wurde eigentlich so benannt, weil man da erst einmal einen warmen Hirsebrei von Zürich nach Straßburg brachte. Also er wurde heiß eingeladen in Zürich und noch warm in Straßburg verteilt, um zu zeigen, dass man in einem Notfall schnell zur Hilfe sein könnte.
3: Nach einer Übernachtung sind die Schweizer heute in Breisach gestartet. In Kehl gibt es eine Mittagspause, bevor die Fahrt nach Straßburg weitergeht. Dort gibt es dann ein größeres Programm. Er ist 6x9 Meter groß. In Schutterwald schmückt jetzt ein Hirsch eine Hauswand in der Saint-Denis-Straße. Kunstsprayer Kevin Meiler hat das Bild nach tagelanger Arbeit fertiggestellt. Immer wieder gab es dabei auch Zuschauer. Mehr als 50 Arbeitsstunden und rund 100 Farbdosen waren nötig. Im September will Meile sein Kunstwerk offiziell einweihen. Bis dahin wird für den Hirsch noch ein Name gesucht. Alle Infos dazu und ein Bild von der Hauswand gibt's bei uns auf hitradio.de. Nach wochenlangen Reparaturen war der Aufzug zu den Gleisen 1 und 2 am Offenburger Bahnhof gerade einmal eine Woche wieder in Betrieb. Jetzt muss er erneut repariert werden. Wieder war eine Person eingeschlossen und die Türen wurden bei der Befreiungsaktion beschädigt. Bis zur Lieferung der Ersatzteile rechnet man mit mehreren Wochen. Auch der Aufzug zu den Gleisen 5 und 6 fällt momentan immer wieder aus. Alles, was dazu bekannt ist, steht heute im Offenburger Tageblatt.
5: Wir haben positiver Dachschaden, wahrscheinlich der positivste Dachschaden in der Liga.
3: Sagt Fabian Himmel, der Trainer des SV Oberachern. Der SVO hat gestern Abend im Oberliga-Derby gegen den Aufsteiger Teningen mit 2:1 gewonnen. Nach einem 0:1 Rückstand hat die Mannschaft das Spiel gedreht. Das Siegtor fiel dann in der Nachspielzeit.
5: Bin sehr zufrieden, was die Jungs an Leidenschaft reingelegt haben. Und es ist halt auch mal wieder Fakt, selbst wenn wir in Rückstand sind, wir sind halt einfach nicht tot zu kriegen.
3: Auch für den Karlsruher SC gab es gestern Abend im DFB-Pokal einen Sieg. Ein 2:1 gegen den Zweitliga-Absteiger Preußen Münster.
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1: Guten Morgen hinterm Lenkrad. Die Gefahrenmeldungen zuerst. B294, Waldkirch Richtung Freiburg. Zwischen Denzlingen und Gundelfingen liegen Gegenstände auf der Straße. Vorsicht auch auf dem Autobahnzubringer Achern. Da laufen zwei Personen von McDonald's in Richtung Achern. Jetzt auf die A5 Basel Richtung Karlsruhe. Zwischen Teningen und Herbolzheim mittlerweile 5 Kilometer Stau im Baustellenbereich. Und in der Gegenrichtung sind es jetzt 3 Kilometer Stau. Aktuell ist die Autobahn in Richtung Süden auch kurzzeitig gesperrt.
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1: Blitzer sind aufgebaut an der B31 im Stadtgebiet Freiburg, genau in der Schillerstraße, Tempo 30. Und dann haben wir noch Offenburg, die Ortenberger Straße Richtung Ortenberg im 50er-Bereich. Habt ihr mehr, dann schickt's gern her oder ruft durch, kostenfrei. 0800 504 33 11. Wo es geht, eine gute Fahrt.
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Snow Patrol mit Run im Summer of Life auf Hitradio Ohr. Und wir gehen jetzt auf die A5. Dickeres Problem auf der A5 Basel in Richtung Karlsruhe. Wir haben einen Unfall im Baustellenbereich zwischen Riegel und Herbolzheim. Dadurch 6 Kilometer Stau, es geht gerade gar nichts voran. Und die Gegenfahrbahn in Richtung Süden ist aktuell vollgesperrt. Tabea unter anderem ist da im Moment drin und sagt, Leute, der Rettungswagen kommt nicht durch, es ist ein heilloses Chaos. Bitte versucht eine Rettungsgasse zu bilden auf der A5, egal in welche Richtung ihr da gerade drin steht. Die Retter kommen aktuell nicht zur Unfallstelle durch. In beide Richtungen also im Moment dicker Stau im Baustellenbereich. Auf der A5 zwischen Riegel und Herbolzheim und in Richtung Süden ist die Strecke derzeit voll gesperrt.

Und da meldet sich jetzt gerade nochmal aus diesem Stau die Tabea. Die Rettungssanitäter versuchen im Moment selber irgendwie durchzukommen und Rettungsgasse ist im Baustellenbereich schwierig. Deswegen gilt, die linke Spur muss frei bleiben. Achtung, bitte versucht die linke Spur frei zu machen im Baustellenbereich im Stau, damit die Einsatzfahrzeuge da durchkommen.

0: Und wir schauen nochmal auf die A5. Wir haben dicken Stau inzwischen in beide Richtungen, zwischen Riegel und Herbolzheim. Es gab einen Unfall in Fahrtrichtung Norden. Das Problem ist, dass die Einsatzkräfte nicht durchkommen. Bitte haltet die linke Spur jeweils frei. Es ist sehr eng in dem Bereich, klar. Tanja steckt da unter anderem drin und meldet ja, ein Krankenwagen wurde jetzt durchgelassen und dann sind die Leute wieder auf die linke Spur. Da kommen noch mehr Einsatzfahrzeuge. Wir sind auch in Kontakt mit der Polizei, die hat es auch noch nicht durchgeschafft. Bitte versucht, die linke Spur freizuhalten im Baustellenbereich, im dicken Stau auf der A5. Und wenn es geht, den Bereich weiträumig umfahren. Im Moment ist halt auch schon die parallel laufende B3 komplett überlastet. So, jetzt was Schöneres. Feiern. Kennen wir und feiern wir. Ganz oben in den Charts ist er ja schon seit Wochen.
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0: Feiern, Yannick Steffen, ursprünglich aus Oberkirch.
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0: Liefert einen der Sommerhits in diesem Jahr. Und jetzt liefert er einen ganz neuen Song, heißt Lächeln im Gesicht.
2: Im Lächeln im Gesicht geht es um pure Lebensfreude, um Hoffnung und auf jeden Fall auch um Durchhaltevermögen. Weil ich habe gelernt, dass die Hochs genauso dazugehören wie die Tiefs und dass es ganz normal ist, dass man vielleicht auch mal zweifelt oder Sorgen hat oder auch irgendwelche Rückschläge hinnehmen muss. Aber das Wichtigste ist, glaube ich, dass man sich dieses Lächeln bewahrt, dass man sich das nicht klauen lässt, egal was auch passiert, weil man kann sich vielleicht nicht immer alles im Leben aussuchen, aber man kann sich aussuchen, wie man darauf reagiert. Und ich habe mich entschieden, immer mit einem Lächeln im Gesicht zu reagieren. Und deswegen habe ich den Song gemacht.
0: Neu auf Hitradio Ohr, feiern. Lächeln im Gesicht.
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1: Wetter. Eben war es 10 Uhr, so langsam kommt die Sonne immer besser durch. In La haben wir 16 Grad, bei Helena in Kehl sind es schon 17, da hängen noch ein paar Wolken, das meldet Lilith ins Studio rein, und Griesheim 16 Grad, lockere Wolken bei Daniel. Heute Nachmittag Sonne und Wolken im Wechsel bei 22 Grad.
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3: Nach einem Unfall im Baustellenbereich gibt es aktuell auf der A5 zwischen Riegel und Herbolzheim einen größeren Stau in beide Richtungen. Viel ist noch nicht bekannt. Die Polizei ist laut einem Sprecher aktuell auf der Anfahrt. Um die Mittagszeit werden in Kehl 4 Langboote mit rund 100 Schweizern erwartet. Sie sind in mittelalterlichen Kostümen. Hintergrund ist eine hunderte Jahre alte Tradition, eine Hirsebreifahrt von Zürich nach Straßburg. In Schutterwald schmückt jetzt ein riesiger Hirsch eine Hauswand in der Saint-Denis-Straße. Das Werk von Kunstsprayer Kevin Meile ist in mehr als 50 Arbeitsstunden entstanden. Immer wieder gab es dabei auch Zuschauer. Einfach näher dran an die Region. Jetzt Deutschland und die Welt mit Joshua Heiser.
4: Jetzt gerade ist es zwar wieder kühl, trotzdem wird noch heiß über Hitzeschutz diskutiert. Städtetagspräsident Jung hat in der Neuen Osnabrücker Zeitung erneut einen besseren Hitzeschutz gefordert. Neben mehr Bäumen plädiert der SPD-Politiker auch für mehr Carsharing und Jobräder sowie Nachbesserungen beim ÖPNV. Beim Thema Sicherheit zeigte er sich offen, die Videoüberwachung auszuweiten, allerdings ohne automatisierte Gesichtserkennung. Bundesaußenminister Wadefuhl ist kurz vor dem 35. Unabhängigkeitstag der Ukraine zu einem Solidaritätsbesuch in Kiew eingetroffen. Dabei warf er Russland wahllosen Mord an Zivilisten und gezielte Zerstörung der Energieinfrastruktur vor. Juli und August seien für die ukrainische Bevölkerung die tödlichsten Monate seit mehr als 4 Jahren gewesen. Bundeskanzler Merz ist zurück aus dem Sommerurlaub und reist als erstes in die Eifel nach Hürtgenwald. Dort will er sich bei den Einsatzkräften bedanken, die den größten Waldbrand in der Geschichte Nordrhein-Westfalens bekämpft haben. Thomas Thunfeld berichtet.
5: 3 Wochen hat der Kanzler sich zurückgezogen und sich nur gelegentlich über seinen Sprecher geäußert. Reicht nicht, schimpfen Grüne und Linke und werfen ihm vor, zu wenig gegen die Folgen der Klimakrise zu tun. Und das Thema bleibt ihm auch nach dem Austausch mit den Einsatzkräften heute erhalten. Denn in der Kabinettsklausur kommende Woche will die SPD ja darüber reden, den Hitzeschutz im Grundgesetz zu verankern.
4: Immer weniger Menschen reisen per Anhalter. Ein kurioser Wettbewerb soll die Trendwende bringen. Im Zuge des Tramprennens wollen 67 Teilnehmende aus Weiden in der Oberpfalz und Lüneburg in 2er- oder 3er-Teams nach Rumänien trampen. Wer allein fährt, wird disqualifiziert. Der Wettkampf findet seit 2018 jährlich statt.
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1: Wir gehen direkt auf die A5, Basel-Karlsruhe, zwischen Teningen und Herbolzheim. Durch den Unfall im Baustellenbereich 6 Kilometer Stau. Das kann bis zu einer Stunde länger dauern, und in der Gegenrichtung 4 Kilometer Stau. Auch die parallel verlaufende B3 ist überlastet. Es gibt eine Bitte der Einsatzkräfte, weil im Baustellenbereich Tempo 80 es so eng ist, kann man keine Rettungsgasse bilden. Bitte die linke Spur frei machen. Die Einsatzfahrzeuge müssen durchkommen, damit dann auch die Unfallstelle soweit angefahren werden kann und damit auch Fahrzeuge geborgen werden können. Bitte, wenn möglich, die linke Spur im Baustellenbereich aktuell frei halten.
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1: Da schauen wir auf die B31 ins Stadtgebiet Freiburg, die Schillerstraße, blitzgefährlich, Tempo 30, dann die B294 in Höhe Waldkirch, 80er-Zone, und in Offenburg die Ortenberger Straße in Richtung Ortenberg, Tempo 50.
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0: Sommer kommt zurück. Ich sehe eine schicke Stehlampe, kostenlos, oder auch ein Schlafsofa. Es gibt so vieles im Internet und ich spreche jetzt eben nicht von den bekannten Kleinanzeigen, früher eBay. Nee, da gibt es eine Alternative noch. Ursprünglich aus dem Ortenaukreis, jetzt seit kurzem deutlich größer. Brigitte Haas macht Abfallberatung im Ortenaukreis und das Abfallwirtschaftsamt hat ja dieses Projekt ins Leben gerufen, diese Verschenk- und Tauschbörse. Wie lange gibt es denn die schon? Länger, oder?
1: Dieses Angebot gibt es schon sehr lange. Allerdings haben wir es dieses Jahr erweitert, um das noch attraktiver zu machen. Mit erweitert meine ich, wir haben die Reichweite auf andere Landkreise noch ausgedehnt.
0: Das wollte ich gerade fragen, weil manche Sachen sind auch im Schwarzwald Hinterzarten, habe ich jetzt gesehen, also außerhalb vom Ortenaukreis. Kann also jeder was reinstellen, oder?
1: Genau, also an dieser Börse, die heißt Gebrauchtwaren- und Verschenkbörse, beteiligen sich jetzt ganz konkret die Landkreise der Ortenaukreis, der Landkreis Breisgau-Hochschwarzwald, Emmendingen und Freudenstadt. Das heißt, alles in unserer Nähe und wirklich sogar noch so erreichbar, dass man die Dinge vielleicht auch abholen könnte.
0: Wir müssen eine kurze Pause machen im Interview. Ich habe eine Sonnenliege entdeckt, die muss ich mir reservieren. Moment, die sieht gut aus mit so einem Dach obendrauf, also voll funktionsfähig. Vielleicht können Sie aber derweil mal noch sagen, was ist denn der Vorteil zum Beispiel zu Kleinanzeigen, ehemals eBay?
1: Also freut mich natürlich, wenn Sie fündig geworden sind, weil ich glaube, dass es ganz vielen Menschen so geht, dass sie noch irgendwas Gebrauchsfähiges hätten, was sie weitergeben könnten. Und da ist einfach ein ganz toller Platz. Man kann hier nämlich unkompliziert Inserate aufgeben. Es kostet nichts und vor allem, es ist regional. Wir gehen da manchen Risiken aus dem Weg, insbesondere eben auch durch die Möglichkeit der Abholung.
0: Ja, Stichwort Abholung. Ich muss jetzt mit der Reservierung warten. Bei der Liege hier steht keine Reservierung, einfach abholen. Naja, kommt
1: ja,
0: jemand anders
1: okay.
0: Zum Zug.
1: Genau.
0: Ich weiß auch gar nicht, ob ich das darf, während der Arbeitszeit hier Sachen shoppen. Also das behalten wir mal für uns. Man kommt auch über die App da drauf.
1: Genau. Also man kommt einmal über die Internetseite der Abfallwirtschaft da drauf oder noch besser in meinen Augen über die Abfall-App, denn man möchte ja, wenn man ein Angebot aufgibt, auch gerne Fotos einstellen und wenn man das Handy in der Hand hat, kann man ein Foto machen und es direkt dann einfügen.
0: Das ist leichter. Wie heißt die App? Ich bin gerade schon im Store.
1: Genau, die App heißt Abfall-App Ortenaukreis, hat natürlich noch andere Vorteile, aber für die Verschenkbörse auf jeden Fall super zu nutzen.
0: Und da hat man ja mit der App auch alle Abfuhrtermine immer im Blick auf dem Handy. Naja, und durch diese Verschenkbörse gibt es dann auch weniger Abfall im besten Fall.
1: Genau, das ist natürlich unser großes Ziel, mit der Aktion Abfälle zu vermeiden. Denn es gibt so viele Dinge, die sind zu schade zum Wegwerfen und landen manchmal dann doch auf dem Müll. Und das wollen wir natürlich, da wollen wir gegensteuern.
0: Tolle Idee, herzlichen Dank.
1: Gerne.
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1: Wetter. Der Topwert für den Moment kommt aus Kehl, 19 Grad, sagt Roland. Mehr ist im Moment halt noch nicht möglich. Zum Nachmittag kann die Sonne ein bisschen besser durchkommen. Heute haben wir dann Maxi-Werte um 22 Grad. Der Sonntagmorgen wird deutlich freundlicher und bis 24 Grad mild.
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1: Um 10.32 Uhr mit Simon Stolz.
3: Auf der A5 dauert es im Baustellenbereich zwischen Riegel und Herbolzheim aktuell noch mal länger als sowieso schon. Grund ist ein Unfall mit mehreren Fahrzeugen in Richtung Karlsruhe. Die Polizei ist inzwischen vor Ort angekommen. Wie viele Beteiligte es genau gibt, konnte man uns noch nicht sagen. Nur, dass offenbar mehrere Personen leicht verletzt sind. Auch in der Gegenrichtung gibt Stau. Auch hier hat es einen Unfall gegeben. Die aktuelle Situation gleich bei Alex im Verkehrsservice. Um die Mittagszeit werden in Kehl 4 Langboote mit Schweizern in mittelalterlichen Kostümen erwartet. Sie bringen Hirsebrei von Zürich nach Straßburg, eine hunderte Jahre alte Tradition. Organisator Gregor Steiner.
4: Die geht auf 1456 zurück. Und Hirsebrei, das wurde eigentlich so benannt, weil man dort zumal einen warmen Hirsebrei von Zürich nach Straßburg brachte. Also er wurde heiß eingeladen in Zürich und noch warm in Straßburg verteilt, um zu zeigen, dass man in einem Notfall schnell zur Hilfe sein könnte.
3: Nach einer Übernachtung sind die Schweizer heute in Breisach gestartet. In Kehl gibt es eine Mittagspause, bevor die Fahrt nach Straßburg weitergeht. Dort gibt es dann ein größeres Programm. Sie geben sich als Speditionen aus, verschwinden aber mit der Ware. Phantomfrachtführer sorgen auch in der Region für Probleme. In den vergangenen 3 Jahren sind dem Polizeipräsidium Offenburg 8 Fälle bekannt geworden, davon 2 Versuche. Schaden rund 300.000 Euro. In keinem der Fälle konnten die Täter ausgemacht werden. Experten warnen, dass die Betrüger mithilfe von KI immer professioneller würden.
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1: Und da gehen wir direkt auf die A5 Basel-Karlsruhe. Also zwischen Teningen und Herbolzheim. Ein Unfall im Baustellenbereich. Da sind nach Augenzeugenberichten 4 Fahrzeuge ineinander gefahren. Aktuell noch 8 Kilometer Stau. Dann aber die Gegenrichtung, also Richtung Basel. Aktuell 4 Kilometer Stau. Da gab es einen Unfall auf der rechten Spur. Auch die parallel verlaufende B3 ist komplett überlastet. Die gute Nachricht, der Verkehr rollt seit ein paar Minuten wieder an. Bitte weiter, wenn möglich, eine Rettungsgasse freihalten, ist im Baustellenbereich schwierig. Die Einsatzkräfte sagen, wenn, dann wollen sie auf der linken Spur vorbeifahren.
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1: Die B31 gemeldet, Stadtgebiet Freiburg. Ein Blitzer da an der Schillerstraße. Außerdem die B294, Höhe Waldkirch, Tempo 80. Und in Baden-Baden steht ein neuer Blitzer an der Rheinstraße. Wenn ihr Richtung Oos fahrt, 50er-Zone. Habt ihr mehr, dann schickt's gern jederzeit her. Hitradio OR WhatsApp 0173 104 33 11. Und da kommt gerade noch was rein. Nehmen wir mit, ein neuer Anhängerblitzer in Baden-Baden an der Balger Hauptstraße. Da ist 30 erlaubt. Meldet Bastian.
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1: Wetter. Anke hat 24 Grad gemessen eben auf Fuerteventura. Urlaub ist doch erlaubt. Sonne scheint dort. Ja, in Baden landen wir heute bei Max. Sie werden um 22 Grad. Der Nachmittag wird aber auch immer freundlicher. Und morgen am Sonntag kriegen wir dann auch 24 Grad und deutlich mehr Sonne.
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1: Um 11 Uhr mit Yvonne Stolz.
3: Auf der A5 sorgt ein Unfall im Baustellenbereich zwischen Riegel und Herbolzheim für Probleme. Mehrere Fahrzeuge sind beteiligt. Auch in der Gegenrichtung Basel gab es einen Unfall und auch hier ist Stau. Nach wochenlangen Reparaturarbeiten ist der Aufzug am Offenburger Bahnhof zu den Gleisen 1 und 2 erneut defekt. Eine Woche nach Inbetriebnahme ist eine Person mit dem Aufzug stecken geblieben. Bei der Befreiungsaktion wurden Teile beschädigt, die erst geliefert werden müssen. Die Stadt Rastatt nutzt die Sommerferien für größere Bauarbeiten an Schulen und Kitas. Die insgesamt über 2 Millionen Euro teuren Maßnahmen sollen größtenteils im Herbst abgeschlossen sein. 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Jetzt Deutschland und die Welt mit Joshua Heise.
4: 2 Tage ist der Brand im Hürtgenwald nun gelöscht. Jetzt kommt der Bundeskanzler. Friedrich Merz ist aus dem Urlaub zurück und will sich in der Eifel bei den Helfern bedanken. Dabei will er sich auch über den Einsatzverlauf und die Lage vor Ort informieren. Für seine lange Abwesenheit war er von der Opposition scharf verurteilt worden. Stichwort Hitzetote, Rheinwasser und eben Waldbrände. Mehrere EU-Finanzminister, darunter auch Finanzminister Klingbeil, fordern ein europäisches Rahmenwerk, um Übergewinne, etwa von Ölkonzernen, zu besteuern. Wir erleben einen der größten Versorgungsschocks seit Jahrzehnten, heißt es in einem Brief, der dem Spiegel vorliegt. Hintergrund sind die hohen Energiepreise infolge des Iran-Kriegs. Die Union ist bislang gegen eine Übergewinnsteuer. Festnetz ist out. Das zeigt eine Umfrage des Vergleichsportals Verivox. Demnach nutzen nur noch 61% der Befragten in Deutschland ein klassisches Telefon. Das sind 10% weniger als noch im letzten Jahr. Annabel Giesbert berichtet.
5: Viele Menschen kommen heute allein mit dem Handy aus. Verivox nennt dafür mehrere Gründe. Handytarife bieten Flatrates und viel Datenvolumen. Außerdem sei das Handynetz besser geworden. Ein Festnetzanschluss kostet oft extra und bietet keine zusätzlichen Funktionen. Selbst wenn er im Tarif enthalten ist, bleibt das klassische Telefon bei vielen oft monatelang ungenutzt liegen.
4: Im Filibit-Gebirge in Kroatien ist ein Kleinflugzeug mit deutschem Kennzeichen abgestürzt. Wie die örtlichen Behörden mitteilten, riss der Kontakt mit dem Zweisitzer am Freitagnachmittag gegen kurz nach 16 Uhr ab. Zivilschutz, Feuerwehren und Bergrettung konnten nur noch das Wrack und die Leichen der beiden Passagiere bergen. Ob es sich bei den Toten um deutsche Staatsbürger handelt, ist noch unklar.
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1: Da beschäftigt uns natürlich weiter die A5 Basel-Karlsruhe. Zwischen Teningen und Herbolzheim durch den Unfall im Baustellenbereich immer noch 8 Kilometer Stau. Das dauert bis zu 60 Minuten länger. Und in der Gegenrichtung 4 Kilometer Stau. Und auch die parallel verlaufende B3 ist immer noch überlastet.
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1: Geblitzt wird an der B31 im Stadtgebiet Freiburg. Da ist es die Schillerstraße, dann die B294 Höhe Waldkirch, Tempo 80. Und wir haben noch einen Blitzer in Baden-Baden. An der Rheinstraße in Fahrtrichtung OS 50 ist erlaubt.
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1: Es ist das Abenteuer ihres Lebens. Wiebke Lühmann ist mit dem Fahrrad von Freiburg nach Südafrika gefahren. 14 Monate hat das gedauert. Heute Abend trefft er sie in Laar. Da läuft beim Open-Air-Kino ihr Film über die Reise und sie wird vor Ort sein. Und gleich bei uns in der Show lernen wir Wiebke kennen und sie nimmt uns mit auf ihre Abenteuerreise durch Afrika mit dem Fahrrad.

0: Mit Radio Ohr am Samstag, jetzt mit einer beeindruckenden Frau. Wiebke Lühmann mit dem Fahrrad von Freiburg nach Südafrika. 14 Monate dauerte das Abenteuer ihres Lebens. Heute Abend seht ihr beim Open-Air-Kino auf dem Lara-Urteils-Platz ihren Film zur Reise. Same Sun heißt der. Wiebke, du bist dann ja auch in Laar vor Ort. Mich interessiert jetzt mal eins. Ich finde für den Urlaub packen schon richtig tricky. Mit dem Fahrrad, da zählt ja jedes Gramm Gepäck. Was war der unnötigste Gegenstand, den du auf deiner Reise durch Afrika dabei hattest?
1: Hi Alex und hi an alle Hörerinnen. Ja, jedes Gramm zählt auf so einer Reise. Für mich war auf jeden Fall das unnötigste und auch schwerste mein Laptop, den ich mitgeschleppt habe. Denn ich dachte, wer ein Jahr unterwegs ist, der muss irgendwann mal irgendwie eine Steuererklärung machen oder braucht halt den Laptop. Letztendlich habe ich den in Guinea nach Hause geschickt, weil der einfach viel zu schwer war und die Steuererklärung musste auch noch ein Jahr warten.
0: Man sieht im Film spektakuläre Bilder, überraschende Begegnungen, aber auch Situationen, da geht's dir echt nicht gut.
1: Auf der Reise hatte ich viele Hochs und Tiefs. Die zwei größten Tiefs waren in Liberia und im Kongo, wo ich sowohl großes Heimweh hatte, als auch einfach mental und körperlich sehr an mein Limit gegangen bin. Im Kongo hatte ich einen Nervenzusammenbruch und wusste einfach gar nicht mehr, warum ich da bin und was ich eigentlich da mache. Ich brauchte eine Woche Zeit, um mich wirklich zu regenerieren und habe mir auch eingestanden, schwach sein zu dürfen, die Option nach Hause zu fliegen, wirklich in Erwägung gezogen, um einfach wirklich den Druck von meinen Schultern zu nehmen und ja, ganz mit freiem Herzen und klarem Kopf die Entscheidung zu treffen, dann doch weiterzufahren. Und ich bin ganz froh, dass ich das gemacht habe, weil

0: nach dem Kongo ging es eigentlich fast schon auf die Zielgerade Richtung Kapstadt. Und auch diese Tiefpunkte gehören irgendwie dazu, wenn man da lernt, wie stark und resilient man doch ist.
1: Gleich möchte ich noch weitersprechen über Tiere und Glücksmomente auf Hitradio Ohr.

0: Hitradio-Ohr mit Wiebke Lühmann, die 14 Monate mit dem Fahrrad unterwegs war, von Freiburg nach Südafrika. Den Film dazu seht ihr heute Abend beim Open-Air-Kino in Laa auf dem Urteilsplatz. Wer hat dich denn eigentlich da gefilmt, Wiebke?
1: Den Film habe ich nicht ganz alleine gemacht, sondern zusammen mit meiner Schulfreundin Fabienne Engel, die ungefähr 10% der Zeit auch vor Ort war, um dann aus dem Auto zu filmen. Den Rest, also die restlichen 90%, habe ich selbst gefilmt mit einer eigenen Drohne, meiner GoPro, meiner Kamera und auch, indem ich andere Leute unterwegs gefragt habe, ob die mal die Kamera halten können. Oder ich habe die Kamera aufgestellt, bin dann über die Brücke hin und zurück gefahren, um die Kamera wieder einzusammeln. So ist dann dieser Film entstanden und wir haben dann am Ende ein Jahr in der Postproduktion daran gearbeitet, aus all den verschiedenen Kameraperspektiven einen flüssigen und fühlbaren Film zu machen.
0: Wir haben ja gerade schon gehört, da gab es auch große Durchhänger auf der Reise, völlig klar. Was war denn so ein großer Glücksmoment?
1: Ein sehr großer Glücksmoment war, dass wir, nachdem wir erfolglos in mehreren Ländern nach Elefanten gesucht haben, in Namibia schließlich, als wir am Pool lagen und gar nicht damit gerechnet haben, auf einem Campingplatz ein Elefant direkt zum Pool kam. Also es gibt auf jeden Fall sehr unerwartete Momente auf so einer Reise. Das war definitiv einer.
0: Mit dem Fahrrad bist du ja auch weiter gerne unterwegs. Jetzt im Moment bist du auf Tour mit dem Film, auch mit dem Rad, oder wie machst du das?
1: Leider reise ich im Moment mit dem Auto von der Grünen Flotte, weil ich ziemlich viele Kilometer innerhalb von Deutschland zurücklegen muss und Bücher transportiere, weil ich habe, während wir den Film geschnitten haben, auch noch ein Buch geschrieben über die Reise, wo es nochmal viel mehr auch um die Länder geht, um die Pausen, um das ganze Thema, wie das alles funktioniert, wie man das macht. Das Buch heißt immer Richtung Süden und das nehme ich immer abends mit in die Kinos und signiere das dann auch vor Ort.
0: Heute Abend geht's in Laa also los um 21 Uhr. Open-Air-Kino Same Sun. Der Film zum Abenteuer ihres Lebens. Wiebke Lühmann mit dem Fahrrad von Freiburg nach Südafrika.
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2: Wolkig in Durbach, sagt Brigitte. Ja, die Wolken überwiegen noch und stellenweise kommt auch noch Regen runter. Gerade Richtung Schwarzwald ist es im Moment immer mal wieder feucht. Die Maxi-Werte heute Nachmittag, wenn die Sonne sich ein bisschen besser durchsetzt, dann so um 22 Grad. Morgen am Sonntag ist es freundlicher mit 24.
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2: Um kurz nach 11:30 mit Yvonne Stolz.
3: Auf der 5 dauert es im Baustellenbereich zwischen Riegel und Herbolzheim aktuell noch mal länger als sowieso schon. Grund ist ein Unfall mit mehreren Fahrzeugen in Richtung Karlsruhe. Mehrere Personen sind offenbar leicht verletzt. Auch in der Gegenrichtung gibt Stau. Auch hier hat es einen Unfall gegeben. Die aktuelle Situation gleich bei Alex im Verkehrsservice. Es ist seit Jahren Thema. Bühls Oberbürgermeister Matthias Bauernfeind setzt sich dafür ein, dass das neue Feuerwehrgerätehaus im Stadtteil Neusatz möglichst bald umgesetzt werden kann. Das hat er im Hitradio-Ohr-Interview angekündigt.
4: Das ist schon lang versprochen. Das dauert viel zu lange. Das hat unterschiedlichste Gründe, aber da sind wir jetzt mittlerweile sehr intensiv dran, dass das kommt. Und gerade das Thema Feuerwehr steht hier aktuell vor großen Herausforderungen. Auch die Feuerwehrkameradinnen und Kameraden in Bühl, die werden teilweise 3-4 Mal am Tag aktuell alarmiert von Waldbränden, Unfällen auf der Autobahn, irgendwelche anderen Brandsturmereignisse und ähnliches.
3: Ein Projekt, das aktuell schon läuft, ist der Umbau und die Sanierung des Windeck-Gymnasiums. Bauernfeind hofft, dass die Arbeiten Ende 2027 abgeschlossen werden können. Nach dem Sieg in den Playoffs zum DFB-Pokal sind die Frauen des SC Sand morgen wieder in der zweiten Bundesliga gefordert, auswärts in Mönchengladbach. Ein schwieriger Gegner, sagt Sascha Reis vom SC Sand.
5: Gladbach hat uns die letzten Jahre das Leben immer schwer gemacht, technisch gute Mannschaft. Hoffen natürlich auch wieder auf Unterstützung, auf viele Zuschauer am Livestream oder die uns einfach die Daumen drücken.
3: Mit einem Sieg und einer Niederlage ist Sand in die Ligasaison gestartet. Anschluss ist morgen um 14 Uhr.
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2: Wir gehen direkt auf die A5 Basel-Karlsruhe zwischen Theningen und Herbolzheim. Durch die Unfälle im Baustellenbereich immer noch 7 Kilometer Stau. Da dauert es bis zu 45 Minuten länger. Und in der Gegenrichtung, also Richtung Basel, haben wir 4 Kilometer Stau. Auch die parallel verlaufende B3 ist überlastet.
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2: Geblitzt wird in Freiburg, Stadtgebiet Freiburg, die B31, die Schillerstraße. Dann haben wir die B294 Höhe Waldkirch im 80er Bereich. In Baden-Baden steht ein Blitzer an der Rheinstraße Richtung Oos und in Offenburg an der Ortenberger Straße Richtung Ortenberg, Tempo 50.
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0: Hits Radio Ohr am Samstag gleich mit Tobi Siegwart. Hi.
1: Hallo.
0: Ich habe ein kleines Problemchen.
1: Oh.
0: Unsere Yvonne Stolz, Redaktionsleiterin, sagt ja gerne mal, man muss nicht alles selber machen, man muss delegieren.
1: Ja.
0: Habe ich wörtlich genommen. Und gestern Abend meine Freundin, meinen Sonnenschein, einbezogen in die Sendungsvorbereitung.
1: Aha, okay. Mhm.
0: Weil es ging ja heute unter anderem, geht ja auch bei dir noch um diese Ruderer, die mit Ruderbooten bis nach Straßburg fahren, von der Schweiz.
1: Mit Hirse.
0: Machen gleich Station in Kehl, die bringst du dann da schön erstmal ins Zwischenziel. Und außerdem hatten wir diese Woche ja auch das Thema, es wäre für Paare gut, wenn sie ein gemeinsames Hobby haben. Mit unserer Paartherapeutin Ivy Blum uns verraten. Jetzt habe ich meine Freundin schon zum Stand-Up-Paddeln gebracht. Ich hätte mit diesem Rudern nicht anfangen sollen. Da war die nämlich früher auf Leistungssportebene unterwegs und sie hält das für eine gute Idee.
2: Nee, Rudern macht schon voll Spaß. Das Problem bei Rudern ist, man braucht so ganz gewisse Bedingungen, um das machen zu können. Also mit so einem Stand-Up-Paddleboard kann man mal auf fast alles fahren, was irgendwie so ein bisschen Wasser unterm Kiel hat.
0: Beim Rudern fällt doch der Pinot Grigio ständig ins Wasser, es schwankt.
2: Ja, da hast du keine Zeit, den zu trinken. Also das kannst du vergessen.
0: Es gibt ja beim Rudern immer so den einen, der macht die Schlagzahl, habe ich bei Olympia gesehen, Schlagzahl.
2: Ja, Schlagfrau.
0: Der macht Mann, Schlagmann vielleicht auch.
2: Schlagfrau oder Schlagmann, je nachdem. Wer halt quasi eigentlich hinten im Boot sitzt, weil man fährt ja rückwärts.
0: Ist mir egal, aber der muss nicht rudern, der muss nur Ansagen machen.
2: Ach so, nee, das ist der Steuermann.
0: Den meinte ich, das ist ja spannend.
2: Ja, da muss man aber sehr klein sein, das bist du jetzt auch nicht.
0: Tja, Tobi, ich lasse dich jetzt einfach direkt rüber ans Ruder. Mein Name ist Alex Groschop. Schönes Wochenende.

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2: Die Sonne scheint bei meinem Namensvetter Tobias in Hofweier. 18 Grad, das hat's auch in Hornberg. Hier ist es allerdings bewölkt, meldet Ursula. Und 19 haben wir in Schutterwald. Bei Jesse hier ist es wechselnd bewölkt. Ja, heute Sonne-Wolken-Mix. Zum Nachmittag schaut die Sonne öfter mal raus bei uns in der Region. Bei um die 22 Grad dann. Morgen wird's freundlicher und wärmer mit um die 25 Grad.
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2: Um 12 Uhr der Newsüberblick mit Yvonne Stolz.
3: Jetzt um die Mittagszeit werden in Kehl 4 Langboote mit rund 100 Schweizern erwartet. Sie sind in mittelalterlichen Kostümen. Hintergrund ist eine hunderte Jahre alte Tradition, eine Hirsebreifahrt von Zürich nach Straßburg. Die Stadt Rastatt nutzt die Sommerferien für größere Bauarbeiten an Schulen und Kitas. Die insgesamt über 2 Millionen Euro teuren Maßnahmen sollen größtenteils im Herbst abgeschlossen sein. In Schutterwald schmückt jetzt ein riesiger Hirsch eine Hauswand in der Saint-Denis-Straße. Das Werk von Kunstsprayer Kevin Meile ist in mehr als 50 Arbeitsstunden entstanden. Immer wieder gab es dabei auch Zuschauer. 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Jetzt Deutschland und die Welt mit Joshua Heise.
4: Justizministerin Hubig will die Regel nur Ja heißt Ja im Sexualstrafrecht für alle Altersgruppen einführen. Bisher gilt Nein heißt Nein. Das schütze die sexuelle Selbstbestimmung aber nicht optimal, sagte die SPD-Politikerin der Rheinischen Post. Für Jugendliche kommt die Neuregelung wegen einer EU-Richtlinie auf jeden Fall. Deshalb sollte man nicht auf halbem Wege stehen bleiben, so Hubig. Es ist der erste öffentliche Termin von Kanzler Merz nach seinem Sommerurlaub. 2 Tage nach der vollständigen Löschung des verheerenden Waldbrands in der Eifel besucht er Hürtgenwald, um den Helfern zu danken und um sich über den Einsatzverlauf sowie die Lage vor Ort zu informieren. Uli Reitinger berichtet.
5: Eine Woche lang kämpften die Einsatzkräfte gegen den größten Waldbrand, den es je gegeben hat in NRW. Politisch wird Merz das Thema noch weiter beschäftigen, denn sein Koalitionspartner, die SPD, will das Grundgesetz ändern, damit der Bund mehr Macht bekommt im Kampf gegen Hitze und Dürre. Merz' Partei, die CDU, ist dagegen.
4: Die Mieten steigen immer weiter und die Bundesregierung tut nichts. So der Vorwurf von Linken-Chefin Schwertner. Im Redaktionsnetzwerk Deutschland kritisierte sie, dass jetzt auch noch beim Wohngeld gespart werde, könnte einige Menschen in die Wohnungslosigkeit treiben. Stattdessen plädiert sie für Entlastungen der Mehrheit, eine Enteignung der großen Mietkonzerne und eine Vermögenssteuer. Die Linke sorgt mit einem Wahlplakat in Mecklenburg-Vorpommern für Aufsehen. Es zeigt Kanzler Merz mit einem Fischbrötchen und sagt, der Fisch stinkt vom Kopf. Linken-Landeschef Herbst sagte T-Online, wer den Menschen im Wahlkampf Fischbrötchen verspreche und danach die Rechnung für Kürzungen präsentiere, verdiene eine klare Antwort. Die CDU in Mecklenburg-Vorpommern wirbt im Wahlkampf mit Fischbrötchen-Plakaten, laut SPD allerdings mit einer nicht regionalen Sorte.
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2: Einiges los auf der A5 Basel Richtung Karlsruhe. Zwischen Herbolzheim und Riegel 3 Kilometer Stau. Dauert bis zu 20 Minuten länger. Auch die parallel verlaufende B3 ist überlastet. Und Achtung, zwischen Appenweier und Achern in beiden Richtungen Gefahr durch Überflutung. Dann haben wir noch die A5 Karlsruhe Richtung Basel zwischen Bühl und Achern. Hier liegen Gegenstände und Vorsicht, eben noch reingekommen auf der A5 Basel Richtung Karlsruhe zwischen Bühl und Baden-Baden. Hier liegen noch mehr. Nee, das hatten wir eben schon, liegen auch die Gegenstände rum. Dann haben wir folgende Blitzer.
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2: B31, Stadtgebiet Freiburg, Schillerstraße 30 erlaubt, B294 wird geblitzt, Höhe Waldkirch dürfte 80 fahren und Baden-Baden in der Rheinstraße Richtung Oos hier 50 erlaubt. Stausblitzer gerne melden, 0800 504 33 11, gute Fahrt.
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2: Hallo, schönes Wochenende euch.

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1: Heidi Klum hätte bestimmt ein Foto für ihn. Rockstar Billy Idol hat mit 70 Jahren seine Premiere als Laufstegmodel gefeiert. Bei der Pariser Fashion Week ist er für eine belgische Modedesignerin gelaufen, in einem schwarzen Ledercape mit langen Fransen dran. Aber ich muss sagen, ich mag's doch lieber, wenn er singt. Wie hier, Flash to Fantasy. Einer seiner größten Hits. Jetzt für euch in der Live-Version. Im Summer of Life bei Hitradio Ohr.

0: Brühl ist ja jetzt offiziell die Zwetschgenstadt. Durch diese offizielle Bezeichnung, die jetzt auf jedem Ortsschild steht am Stadteingang, da geben die Bühler jetzt ordentlich Gas. Und passend zum Thema Zwetschgenstadt gibt es jetzt auch ganz viele Merchandise-Artikel rund um die Zwetschge, Oberbürgermeister Matthias Bauernfeind.
1: Ja, das Quetschi, unser Maskottchen, hat natürlich jetzt richtig Fahrt aufgenommen. Es gibt es mittlerweile in groß als Kuscheltier, es gibt es in klein als Anhänger.
0: Es gibt auch Zwetschgensocken bei euch jetzt.
1: Ja, genau, mit unserem wunderschönen Bühlü für das Bühlgefühl. Aber natürlich auch jetzt gerade im Sommer unseren Zwetschgenfächer beispielsweise.
0: Hast du auch mitgebracht, ja.
1: Den wir haben, genau. Und noch zahlreiche andere Produkte vom Vesperbrett, angefangen vom Strohhut, um einfach dieses Bühlgefühl auch wirklich in die Welt zu tragen.
0: Überall mit der Zwetschge drauf. Du hast uns auch was Leckeres zum Probieren mitgebracht.
1: Ja, genau. Die Metzgerei Vogt bei uns in Bühl hat da jedes Jahr speziell zum Zwetschgenfest eine tolle Leberwurst mit Zwetschge mit drin. Gibt es auch das ganze Jahr über in der Dose zu kaufen, aber frisch in der frischen Theke eben pünktlich zum Zwetschgenfest jedes Jahr. Da schmeckt natürlich ein Brot von Peters Gute

0: Backstube aus Bühl, wo ich euch heute auch mitgebracht habe, wunderbar dazu.
1: Und wir haben schon gelernt, in Bühl sagt man nicht Zwetschge, sondern
0: Quetsch. Quetsch, genau. Quetschekuchen und so weiter.
1: Genau, Quetschekuchen. Bei uns in der Family gibt es ein Gericht oder eine Essenskombination. Da bin ich mal gespannt, ob du die auch kennst. Meine Schwester und ich, wir lieben es, wenn das meine Mutter macht daheim zum Familienessen. Meine Frau Sabine und mein Schwager, der Sandro, die rümpfen da immer die Nase und haben am liebsten an den Terminen dann was vor. Und zwar Kartoffelsuppe mit Quetschekuchen, also mit Zwetschgenkuchen. Und zwar nicht hintereinander, sondern gleichzeitig. Im Optimalfall, dass man den Kuchen dann noch in die Suppe reintunkt.
0: Das ist natürlich die Mischung aus deftig und süß. Ja. In der Kombi habe ich es jetzt noch nie gehört, aber ich werde es mal probieren oder mich bei der Familie Siegwart einladen lassen. Und wer weiß, vielleicht gibt es dann noch bei dem ein oder anderen Fest im nächsten Jahr bei uns.
1: Genau, also wenn es das dieses Jahr nicht gibt beim Zwetschgenfest, dann kommst du bei uns vorbei.
0: Genau, das mache ich gern. Dankeschön für die Einladung.
1: Und nächstes Jahr mache ich mit meiner Mutter einen Stand auf. Und ihr könnt natürlich auch dabei sein beim 77. 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
2: Egal ob bei Uwe in Badenweiler, bei Doris in Rheinau oder bei Harry in Gengenbach, überall ist es leicht bewölkt momentan und ihr meldet alle 19 Grad. Und maximal 22 Grad sind heute drin am Nachmittag, dann schaut auch öfter mal die Sonne raus. Ansonsten an diesem Samstag so ein Sonne-Wolken-Mix. Morgen wird's freundlicher und auch wärmer mit um die 25 Grad.
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2: Um 12.32 Uhr mit Yvonne Stolz.
3: Mit einem dreitägigen Fest feiert die Gemeinde Ringsheim ab heute ihr 800. Jubiläum. Das Festgelände zieht sich als Rundweg durch den Ortskern und dreht sich um die Geschichte der Gemeinde mit Tabak, Weinbau und Erzbergbau. Auf drei Bühnen gibt's Musik und Programm, darunter eine Motorradshow in 40 Metern Höhe. Im Pfarrgarten kann man sich über die Geschichte des Tabakanbaus informieren und für Familien gibt's ein Kinderprogramm. Es ist seit Jahren Thema. Bühls Oberbürgermeister Matthias Bauernfein setzt sich dafür ein, dass das neue Feuerwehrgerätehaus im Stadtteil Neusatz möglichst bald umgesetzt werden kann. Das hat er im Hitradio-Ohr-Interview angekündigt.
4: Das ist schon lang versprochen. Das dauert viel zu lange. Das hat unterschiedlichste Gründe, aber da sind wir jetzt mittlerweile sehr intensiv dran, dass das kommt. Und gerade das Thema Feuerwehr steht hier aktuell vor großen Herausforderungen. Auch die Feuerwehrkameradinnen und Kameraden in Bühl, die werden teilweise 3-4 Mal am Tag aktuell alarmiert von Waldbränden, Unfälle auf der Autobahn, irgendwelche anderen Brandsturmereignisse und ähnliches.
3: Ein Projekt, das aktuell schon läuft, ist der Umbau und die Sanierung des Windeck-Gymnasiums. Bauernfeind hofft, dass die Arbeiten Ende 2027 abgeschlossen werden können. Nach dem 7:0-Sieg in den Playoffs zum DFB-Pokal sind die Frauen des SC Sand morgen wieder in der zweiten Bundesliga gefordert, auswärts in Mönchengladbach. Ein schwieriger Gegner, sagt Sascha Reis vom SC Sand.
5: Gladbach hat uns die letzten Jahre das Leben immer schwer gemacht. Technisch gute Mannschaft. Hoffen natürlich auch wieder auf Unterstützung, auf viele Zuschauer am Livestream oder die uns einfach die Daumen drücken.
3: Die neue Zweitligasaison ist für den SC Sand mit einem Sieg und einer Niederlage gestartet. Anstoß ist morgen um 14 Uhr.
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2: Wir schauen zuerst zu euch auf die A5 Basel Richtung Karlsruhe. Zwischen Riegel und Herbolzheim stockender Verkehr, dauert bis zu 15 Minuten länger hier. Und Vorsicht zwischen Appenweier und Achern in beiden Richtungen. Gefahr durch Überflutung. Und Service für alle, die heute noch in den Urlaub fahren, Richtung Bayern oder Österreich. A8 Karlsruhe Richtung Stuttgart. Zwischen Pforzheim Nord und Pforzheim Süd 4 Kilometer Stau bis zu 15 Minuten plus.
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2: Die Blitzer stehen um 12.35 Uhr an der B31 im Stadtgebiet Freiburg. Schillerstraße 30 erlaubt. B294 Höhe Waldkirch dürfte 80 fahren. Und Baden-Baden in der Rheinstraße Richtung Oos 50 hier erlaubt. Staus Blitzer gerne melden. 0173 104 33 11. Die Nummer zu mir ins Studio.
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0: Filmmusik aus Notting Hill von Ronan Keating für euren entspannten Samstagmittag bei Hitradio Ohr. 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Wir schenken euch eins. 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Dieter aus Oberschopfheim, dein Fahrrad ist zwar noch da, aber seit dem Vatertag ziemlich kaputt. Was ist da passiert?
1: Ja, es begab sich ein Vatertag, an dem wir mit unserer Handballmannschaft immer eine Fahrradtour machten, die daraus bestand, von den Sängern zu den Fischen, zu den Schützen. Und gegen Ende ist es natürlich sehr schwierig gewesen. Das Problem bei mir war, dass da ein Gebüsch, eine Hecke stand, die partout nicht ausweichen wollte. Ich habe ein paar Mal geklingelt, aber sie ist nicht ausgewichen. Dann saß ich mit dem entsprechend Alkohol in der Birne, saß ich dann in der Hecke, was natürlich durchaus auch schmerzhaft war. Aber ich habe es überlebt und ich fahre nach wie vor Fahrrad. Wäre natürlich toll, wenn ich ein E-Bike bekommen würde.

0: Neue Musik von einer neuen coolen Girlband aus Los Angeles. Cat's Eye mit Animal. Und die hier kommen auch aus L.A. Die Red Hot Chili Peppers. Packe ich euch gleich auf eure entspannte Wochenend-Playlist mit Danny California noch vor 13 Uhr hier bei Hitradio Ohr.
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2: Leicht bewölkte 19 Grad haben wir in Offenburg, melden Mario und Jolina. Bei 20 Grad hat der Markus das Wetter aus Durbach reingeschickt. Hier ist es wechselnd bewölkt und einige Wolken hängen auch über Fußbach bei 18 Grad bei Fabi. Dank euch jeweils 5 Orbits aufs Konto drauf. Die könnt ihr einlösen bei unseren vielen Partnern in der Region. Übersicht gibt's auf hitradio.de. Heute Nachmittag schaut öfter mal die Sonne raus. Ansonsten weiterhin viele Wolken am Start bei um die 22 Grad. Morgen wird's freundlicher und etwas wärmer.
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3: Mit einem dreitägigen Fest feiert die Gemeinde Ringsheim ab heute ihr 800. Jubiläum. Auf 3 Bühnen gibt's Musik und Programm, darunter eine Motorradshow in 40 Metern Höhe. Betrüger, die sich als seriöse Speditionen ausgeben, sorgen auch in der Region für Probleme. In den vergangenen 3 Jahren sind dem Polizeipräsidium Offenburg 8 Fälle sogenannter Phantomfrachtführer bekannt geworden, davon 2 Versuche. Schaden rund 300.000 Euro. Die Frauen des SC Sand sind morgen auswärts in Mönchengladbach. Die neue Zweitligasaison ist mit einem Sieg und einer Niederlage gestartet. Anstoß ist morgen um 14 Uhr. Einfach näher dran an der Region. Jetzt Deutschland und die Welt mit Fabian Schaffer.
4: Die Leihmutterschaftsaffäre um Ex-Unionsfraktionsvize Spahn birgt weitere Nachwehen. Justizministerin Hubig will es besonders lesbischen Paaren einfacher machen, von Geburt an beide als Mutter eintragen zu lassen. Bislang gilt das nur für die gebärende Frau. Das lasse sich regeln, ohne an den Grundfesten des Abstammungsrechts zu rütteln, sagte die SPD-Politikerin der Rheinischen Post. Leihmutterschaften, die Union konsequent ablehnt, will sie erstmal auf Eis legen. Wochenlange Hitze, kaum Regen. Das Wetter war in diesem Sommer für eine üppige Ernte keine Hilfe. Drohen nun leere Regale und Preisexplosionen bei bestimmten Produkten? Experten sagen jein. Uli Reitinger berichtet.
5: Von der Agrarmarkt-Informationsgesellschaft heißt es, Engpässe gibt's nicht, der Markt wird versorgt. Aber zum Beispiel Salatgurken, Äpfel und Kartoffeln sind oder werden in diesem Jahr teurer als im Vorjahr. In den Bäckereien wirkt sich die schlechte Getreideernte nicht auf die Preise aus, schätzen die Experten. Hier sind die hohen Energiekosten eher das Problem.
4: Feuer und Wasser bedrohen aktuell die Menschen in Spanien. Wegen eines Waldbrands nahe der Gemeinde Gatova in der Region Valencia mussten 1.000 Menschen evakuiert werden. Für Leute ohne Auto wurden Busse bereitgestellt. Weiter nördlich in Katalonien fiel am frühen Morgen so viel Regen, dass viele Straßen unter Wasser standen. Auch hier wurden hunderte Menschen evakuiert. Der deutsch-österreichische Spielfilm Everytime hat den Hauptpreis des diesjährigen Sarajevo Filmfestivals gewonnen. Regisseurin Sandra Wollner nahm den Preis am Abend in der bosnischen Hauptstadt entgegen. Der Film über Trauer und Verlust hatte schon bei den Filmfestspielen in Cannes einen Preis abgeräumt und läuft seit Anfang des Monats in den deutschen Kinos. Immer weniger Menschen reisen per Anhalter. Ein kurioser Wettbewerb soll die Trendwende bringen. Im Zuge des Tramprennens wollen 67 Teilnehmende aus Weiden in der Oberpfalz und Lüneburg in Zweier- oder Dreierteams nach Rumänien trampen. Wer allein fährt, wird disqualifiziert. Der Wettkampf findet seit 2018 jährlich statt.
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2: A8 Karlsruhe Richtung Stuttgart. Zwischen Pforzheim Nord und Pforzheim Süd 4 Kilometer Stau. Bis zu 15 Minuten dauert's länger für euch.
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2: Die Blitzer stehen um 13.04 Uhr an der B31 im Stadtgebiet Freiburg. Schillerstraße 30 erlaubt, B294 Höhe Waldkirch dürfte 80 fahren und Baden-Baden-Rheinstraße Richtung Oos 50 erlaubt. Außerdem gibt es einige Anhängerblitzer, wo die stehen, könnt ihr nachlesen. Bei uns online, hitradio.de und in unserer kostenlosen App. Gute Fahrt!
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2: Was kann die neueste, längste Hängebrücke der Welt in Rottweil? Wir checken's für euch nach 3 Hits.

0: Sag mal, Sarah, was ist denn los?
1: Ich bin ein bisschen blass um den Namen.
0: Ja!
1: Meinst du das?
0: Ja!
1: Ich komme gerade aus Rottweil. Puh, was macht man nicht alles für eine gute Folge bei Visit Black Forest Podcast?
0: Wo Rottweil, älteste Stadt Baden-Württembergs?
1: Genau.
0: Warum wird einem da so bleich?
1: Ich war nicht wegen der Hunde. Vor denen habe ich
0: ja,
1: keine Angst.
0: Die kommen ja von da. Ja.
1: Genau. Aber es gibt ja diese neue, brandneue, 606 Meter lange Hängebrücke, die Neckarline. Eine von drei richtig geilen Hängebrücken, die es im Schwarzwald und bei uns in der Gegend gibt. Und das ist die längste und die ist 60 Meter über dem Boden und
0: ja,
1: über den Neckar und sozusagen von dem Besucherzentrum dann über diese Brücke und die ist so geformt wie so eine Wirbelsäule, aber keine gute. Die eine mit Skoliose. Weißt
0: okay,
1: du? Die macht so ein S.
0: Ja, ja, ja.
1: Und dann war so Wind und ich sag's dir ganz ehrlich, ich dachte, ich bin aus einem anderen Holz geschnitzt, aber es ist anscheinend ein Weichholz. Mir ist schlecht gewesen danach.
0: Okay.
1: Aber es ist toll, also die Seniorengrüppchen sind links an mir vorbeigezogen, haben mich gefragt, ist alles in Ordnung mit dir? Oh Mann.
0: Die habe ich noch nicht gemacht, die ist ja ganz neu. Mhm. Die Wildline in Bad Wildbad, also in meiner Hut im
1: ja,
0: Nordschwarzwald.
1: Deine Hut. Genau.
0: Die fand ich entspannt.
1: 380 Meter hat die und aber auch
0: Hälfte.
1: 60 Meter.
0: Okay.
1: An der höchsten Stelle ist sie auch 60 Meter über dem Boden.
0: Aber die in Rottweil, die geht ja jetzt von der Innenstadt bis rüber zu diesem Aufzugstestturm von ThyssenKrupp.
1: Genau, bis zum Testturm. Und da kann man wirklich einen wunderschönen Tag draus machen.
0: Mhm.
1: Erstens mal muss man nicht in diese super enge Innenstadt nach Rottweil mit dem Auto fahren, sondern kann jetzt auf dem Parkplatz vom Besucherzentrum sein Auto abstellen.
0: Mhm.
1: Das wäre mein Tipp. Dann rein über die Brücke und dann wunderschönen Bummel durch die Altstadt machen, alles da abklappern und entweder den Testturm vor dem Gang über die Brücke machen oder auf dem Rückweg nochmal als Abschlusshöhepunkt, also wie man will.
0: Und wer sich anhören will, wie es dir so ergangen ist auf dieser wackeligen Brücke, das gibt's jetzt in der neuen Podcast-Folge Visit Black Forest von uns und der Schwarzwald Tourismus GmbH bei uns auf der Homepage und überall, wo es Podcasts gibt.
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0: Andy Swims bei Hitradio Ohr mit. So schaut's aus. Und war das ein Ding, hey, als vor 7 Jahren Sarah Connor diesen Song rausbrachte mit diesem markanten Anfang.
1: Vincent kriegt kein Hoch, wenn er an Mädchen denkt. Er hat es oft versucht und sich echt angestrengt.
0: Genau, Vincent.
1: Mama!
0: Studioversion ja schon gut. Ich spiele euch aber gleich Vincent in der über 6 Minuten langen Live-Version. Nur hier im Summer of Life, jede Stunde im August, die schönsten Live-Hits bei Hitradio Ohr.
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0: versucht und sich echt angestrengt.
1: Dankeschön, Hamburg!
2: Ja, die hat's live schon drauf. Sarah Connor. Am 26. August, das heißt am Mittwoch, spielt sie in Bruchsal Open Air im Schlossgarten. Ja, könnte man hingehen.
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2: In Zell am Hammersbach schaut die Sonne raus bei 18,5 Grad, meldet Wetterwächterin Ursula. In Freudenstadt oben ist es dagegen noch bewölkt bei 19 Grad, bei Maikus. Und das Wetter bei Oleg in Kehl, 19 Grad, auch hier ist es recht wolkig. Ja, Sonne, Wolken im Wechsel, heute Nachmittag öfter mal Sonne, 22 Grad maximal. Morgen wird es freundlicher und wärmer mit um die 25 Grad.
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2: Hallo auf die Straßen, ich habe nur was von der A8 momentan. Karlsruhe Richtung Stuttgart, zwischen Pforzheim Nord und Süd. 4 Kilometer Stau, bis zu 15 Minuten dauert's länger.
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2: Drei Blitzer habt ihr mir gemeldet. Selin hat ihn entdeckt in Freiburg, B31 Stadtgebiet, Schillerstraße 30 erlaubt. Timo den an der B294 Höhe Waldkirch 80 erlaubt. Und Silvia war in Baden-Baden unterwegs. Da blitzen sie in der Rheinstraße Richtung Oos. 50 dürfte hier fahren. Jeweils 20 Orbits für euch. Und wenn ihr auch was gesehen habt auf den Straßen oder einen Blitzer abmelden wollt und könnt, dann sagt mir gerne Bescheid. Zum Beispiel per Telefon 0800 504 33 11. Freue mich über euren Anruf.
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0: Ich habe zwei neue Blitzer für euch hier bei Hitradio. In Rastatt in der Bahnhofstraße ist 50 erlaubt und es wird geblitzt in Baden-Baden neuerdings in der Richard-Haniel-Straße Richtung Iffezheim. Ihr dürft 60 fahren. Danke Silvia und Matthias fürs Melden. Für euch jeweils 20 Orbits aufs Konto.
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0: Es ist das prestigeträchtigste Fußballspiel in Deutschland und es geht gleich um den ersten Titel der Saison. Borussia Dortmund und Doublesieger FC Bayern München spielen heute Abend um den Franz Beckenbauer Supercup. Ja, nicht nur DFB-Pokal dieses Wochenende, sondern auch noch Supercup. Da spielt ja eigentlich immer der deutsche Meister gegen den DFB-Pokalsieger. Da müssten dieses Jahr aber die Bayern gegen sich selbst spielen, ist ein bisschen schwierig. Deshalb geht es in so einem Fall gegen den Vizemeister der letzten Saison, also Borussia Dortmund. Moritz Einzel aus der Hitradio Sportredaktion. Dortmund gegen Bayern, da ist ja immer Feuer drin. Wie ist die Ausgangslage für heute Abend?
1: Nun, ein bisschen Wundertüte ist es schon, dieses Finale um den Supercup. BVB-Trainer Niko Kovac.
2: Keiner weiß so richtig, wo man steht, nicht die Bayern, nicht wir. Und deswegen wird es für uns auch irgendwo ja, ein Fingerzeig sein, okay, wo stehen wir, wo wollen wir hin, was wollen wir machen. Wir möchten das Spiel gewinnen, wir spielen zu Hause.
1: Und die Bayern, die würden natürlich so richtig gerne im Stadion des Erzrivalen einen Titel feiern. Also da ist definitiv eine schöne Würze drin, allein schon auf dem Papier.
0: Sorgen gibt's bei den Bayern ja um Jamal Musiala.
1: Nachdem Musiala in zwei Testspielen in Folge zusammengebrochen ist, sind jetzt auch von Borussia Dortmund Genesungswünsche gekommen. Sportgeschäftsführer Lars Ricken.
3: Wir hoffen natürlich, ich weiß jetzt nicht, ob es am Samstag beim Supercup ist. Also wenn wir gegen die Bayern spielen, dann wollen wir uns auch gegen die Besten messen und hoffen natürlich dann auch, dass er dann auch wieder auf dem Platz steht und wünschen ihm da wirklich alles gut.
1: Musiala hat ein neurologisches Problem, sogenannte Absenzen. Die Bayern rechnen aber damit, dass sie das medikamentös in den Griff bekommen.
0: Okay, zum wieviel Mal könnten Dortmund und die Bayern denn den Supercup gewinnen?
1: Die Bayern sind beim Supercup wie so oft Titelverteidiger. Letztes Jahr gab es ein 2:1 gegen Stuttgart. Mhm. Für die Münchner wäre es der insgesamt 12. Supercup-Titel, wenn sie das jetzt gewinnen. Für Dortmund wäre es der 7. Das letzte Mal gewann der BVB diesen Titel 2019. Damals übrigens auch in einem Heimspiel gegen die Bayern. 2:0 damals.
0: Dortmund gegen die Bayern im Supercup. Los geht's heute Abend um 20.30 Uhr. Und ihr könnt euch das anschauen live auf Sat.1.
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2: Herbstlich geht's zu, oben an der Schwarzwald-Hochstraße. Matthias, unser Wetterwächter, hört uns am Ruhestein und da hat's 12 Grad, bedeckter Himmel. Das ist man nicht mal gewohnt, so Temperaturen im Sommer 2026. In der Rheinebene dagegen zum Beispiel bei Julian Urloffen 20 Grad, die Sonne scheint. 21 haben wir sogar bei Marion in Altenheim. Hier ist es allerdings noch bewölkt und wir haben auch heute Nachmittag so einen Sonne-Wolken-Mix. Gegen späteren Nachmittag schaut öfter mal die Sonne raus. Morgen wird's freundlicher und wärmer mit um die 25 Grad.
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3: Ich bin Fabian Schaffer. Die Volksbank La hat inzwischen 8 Photovoltaikanlagen auf eigenen Gebäuden. Seit diesem Jahr ergänzen 3 Batteriespeicher in Friesenheim, La und Seelbach die Anlagen. Damit kann die Bank mehr des selbst erzeugten Solarstroms direkt vor Ort nutzen. Zusätzlich hat die Volksbank bislang 9 Photovoltaikanlagen auf Vereinsdächern in der Region installiert. Es ist der erste öffentliche Termin von Kanzler Merz nach seinem Sommerurlaub. 2 Tage nach der vollständigen Löschung des verheerenden Waldbrands in der Eifel besucht er Hürtgenwald, um den Helfern zu danken und um sich über den Einsatzverlauf sowie die Lage vor Ort zu informieren. Uli Reitinger berichtet.
4: Eine Woche lang kämpften die Einsatzkräfte gegen den größten Waldbrand, den es je gegeben hat in NRW. Politisch wird Merz das Thema noch weiter beschäftigen, denn sein Koalitionspartner, die SPD, will das Grundgesetz ändern, damit der Bund mehr Macht bekommt im Kampf gegen Hitze und Dürre. Merz' Partei, die CDU, ist dagegen.
3: Mehrere EU-Finanzminister, darunter auch Finanzminister Klingbeil, fordern ein europäisches Rahmenwerk, um Übergewinne, etwa von Ölkonzernen, zu besteuern. Wir erleben einen der größten Versorgungsschocks seit Jahrzehnten, heißt es in einem Brief, der dem Spiegel vorliegt. Hintergrund sind die hohen Energiepreise infolge des Iran-Kriegs. Die Union ist bislang gegen eine Übergewinnsteuer. Bei einem Schwertangriff an einer Schule in Schweden ist eine Schülerin getötet worden. 2 weitere Jugendliche wurden schwer verletzt und mussten notoperiert werden. Ihr Zustand ist aber stabil, berichten schwedische Medien. Ein weiterer Teenager hat das Krankenhaus inzwischen verlassen. Der mutmaßliche Täter, ein ehemaliger Schüler, ist festgenommen worden. Zum Motiv ist noch nichts bekannt. Die Gottesanbeterin breitet sich in Deutschland immer weiter aus. Seit Anfang Juli gibt es mehr als 15.000 Sichtungsmeldungen bei einem Online-Portal des NABU, deutlich mehr als im gesamten Vorjahr. Als Grund nennt ein NABU-Experte den Klimawandel. Wärmere Temperaturen begünstigen die Entwicklung der Eipakete. Für Menschen ist die Gottesanbeterin ungefährlich.
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2: A5 Karlsruhe Richtung Basel, in der Auffahrt Karlsruhe Süd. Da steht ein Pannenfahrzeug, schreibt Vanessa. Und sie schreibt noch weiter dazu. Das kann ich gut melden, denn das Pannenfahrzeug, da sitze ich drin, das bin ich. Oh je, ich hoffe, es ist nichts Schlimmeres an deinem Auto und du kannst bald wieder weiterfahren. Außerdem haben wir noch eine Meldung von der A5 reinbekommen, und zwar Karlsruhe Richtung Basel zwischen Offenburg und La. Unfallaufnahme auf dem Standstreifen.
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2: Es wird geblitzt an der B294 Höhe Waldkirch, 80 erlaubt. Baden-Baden in der Richard-Haniel-Straße Richtung Iffezheim dürft ihr 60 fahren. Und Rastatt in der Bahnhofstraße 50. Wo es geht, euch eine gute Fahrt. Meldungen gerne reinschicken. Geht auch per Mail an studio@hitradio-ohr.de.
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2: Tag zusammen, schönes Wochenende. Gleich im Summer of Life. Musik von Bananarama. Love in the First Degree.

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Bananarama bei Hitradio. 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

0: Und schon seid ihr dabei. Roland aus Schuttern. Du bist schon begeisterter E-Bike-Fahrer seit einiger Zeit, weil man da so schön Strecke machen kann. Was waren so deine schönsten und längsten Touren bisher?
1: Ja, das war also einmal zum Gardasee, über die Alpen.
0: Das heißt über Fernpass und dann weiter
1: und Reschenpass? Und dann über den Reschenpass.
0: Das heißt also am Reschensee vorbei, wo der Kirchturm rausguckt.
1: Ganz genau. Wobei, was wir da bemerkt haben, wir haben also dann gedacht, okay, runter Richtung Gardasee, das wird prima. Aber da haben wir dann also ständig Gegenwind gehabt. Wir mussten also da dann wirklich bergab treten.
0: Das ist ja gemein.
1: Wie heißt der? Der Ora, glaube ich, der Wind vom Gardasee. Ne?
0: Stimmt. Was war so das schönste Erlebnis, was du auf deinen Touren hattest?
1: Tour, das war nach Rügen. Mhm. Und da wollten wir dann auch zum Kreidefelsen fahren und überall Leute mit schwarzem Anzug und sahen aus wie Sicherheitsbeamte und dann Standard. Man kam nicht weiter und da fuhr dann ein Auto vorbei, da saß da Engel drin und Mette, Mare und Hakon. Die fuhren dann also einen Meter vor uns.
0: Ach was, ja. Unsere Angie.
1: Mit Mette, Mare und Hakon.
0: Wen man so alles trifft im Urlaub.
1: Ja, keine Frage.

0: Es gibt neue Musik von dem hier.
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0: Der heißt ja in echt Yannick Steffen und kommt ursprünglich hier aus der Region, aus Oberkirch, und war mal mein Kollege bei Hitradio. Seine neue Single heißt Lächeln im Gesicht. Und als alter Kollege habe ich ihm mal die Frage aus dem Deutschunterricht gestellt. Die Frage aller Fragen. Lächeln im Gesicht. Was will der Künstler uns damit sagen?
2: Im Lächeln im Gesicht geht es um pure Lebensfreude, um Hoffnung und auf jeden Fall auch um Durchhaltevermögen. Weil ich habe gelernt, dass die Hochs genauso dazugehören wie die Tiefs und dass es ganz normal ist, dass man vielleicht auch mal zweifelt oder Sorgen hat oder auch irgendwelche Rückschläge hinnehmen muss. Aber das Wichtigste ist, glaube ich, dass man sich dieses Lächeln bewahrt, dass man sich das nicht klauen lässt, egal was auch passiert, weil man kann sich vielleicht nicht immer alles im Leben aussuchen, aber man kann sich aussuchen, wie man darauf reagiert. Und ich habe mich entschieden, immer mit einem Lächeln im Gesicht zu reagieren. Und deswegen habe ich den Song gemacht.
0: Sehr gute Einstellung im Leben. Und hier ist das Ding. Neu bei Hitradio. Ach komm, Feiern. Sag dich doch kurz selbst an.
2: Was geht ab? Hier ist Feiern. 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
2: Save water, drink wine. Das ist doch ein gutes Motto, gerade im Sommer 2026. Und das ist das Motto der Weißweinparty heute Abend ab 17 Uhr im Weingut Weber in Ettenheim. Weißweinparty. Gibt's da auch Rosé? Checkt das mal ab, wenn ihr hingeht, sagt mir dann Bescheid. Aktuell hat es in Ettenheim 20 Grad und 21 haben wir bei Andrea in Appenweier. Hier ist es bewölkt und die Sonne scheint. In Berghaupten meldet Michaela, unsere Wetterwächterin, bei 22,3 Grad. Heute Nachmittag Sonne, Wolken im Wechsel. Morgen wird es freundlicher und ein Tick wärmer, um die 25 Grad.
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2: Achtung, auf der A5 Karlsruhe Richtung Basel zwischen Appenweier und Aachen liegen Fahrzeugteile auf dem rechten und dem mittleren Fahrstreifen. Und dann haben wir noch in der Auffahrt Karlsruhe Süd in Richtung Basel. Da steht weiterhin das Pannenfahrzeug von Orbit-Sammlerin Vanessa. Der Abschlepper ist auf dem Weg, hat sie mir gerade geschrieben.
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2: 14.32 Uhr, drei Blitzer hätte ich im Angebot. B294 Höhe Waldkirch, 80 erlaubt. Baden-Baden in der Richard-Haniel-Straße Richtung Iffezheim dürfte 60 fahren. Und 50 erlaubt in Rastatt, sonst blitzt es in der Bahnhofstraße. Und eure Meldungen schickt ihr mir gerne rein. Per WhatsApp, Sprachnachricht zum Beispiel 0173 104 33 11. Kommt gut an.
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2: Hallo auch an alle, die gerade Urlaub machen hier bei uns in der Region. Wir bekommen ja auch immer wieder Besucher aus ganz Deutschland, die in ihren Ferien mal kurz Stopp machen in Offenburg für einen Studiobesuch vorbeikommen. Da kriegt man erstmal mit, wo wir überall gehört werden. Nicht nur hier bei uns in der Ortenau und drumherum. Zum Beispiel Andreas, der hört uns in Oberbayern. Wie es kommt, dass auf der Baustelle bei Andi daheim immer Hitradio Ohr läuft in Bayern, das sagt uns gleich nach zwei Hits.

0: Urlaubs- und Ferienzeit hier im Schwarzwald. Und das merken wir auch hier bei uns im Funkhaus. Wir bekommen diese Wochen regelmäßig Besuch von euch, von den Radiohörern aus ganz Deutschland. Jetzt hier bei mir im Studio Anna und Andreas aus Altenstadt. Das ist in der Nähe von Schongau in Oberbayern. Grüßt euch.
1: Hallo.
2: Servus, Christi.
0: Was hat euch aus Oberbayern hier jetzt zu uns in den Schwarzwald verschlagen?
2: Wenn ich ehrlich bin, meine Freundin Anna.
1: Ja, wir sind auf der Durchreise quasi, waren in Straßburg und in Kehl am Rhein und dann gab es einen kleinen Überraschungsausflug nach Offenburg.
0: Ja, du wusstest davon nämlich gar nichts.
2: Ich wusste davon nichts. Ich höre regelmäßig und habe immer mal davon gesprochen, dass wir in dem Moment nicht weit weg sein werden vom Funkhaus, aber dass wir tatsächlich hier landen, war eine Überraschung und die ist definitiv gelungen.
0: Sehr schön, alles richtig gemacht, Anna.
2: Also wenn man meine Freunde interviewt, welchen Sender ich höre, das weiß jeder. Und auch ich bin Elektriker, wenn ich auf der Baustelle unterwegs bin, es gibt keinen drinnen. Also wenn ich da bin, den Radio habe ich dabei und dann gibt es da keine Diskussionen.
0: Sehr gut. Ihr seid mit dem Camper unterwegs, wo geht's als nächstes hin?
1: Das wissen wir noch nicht genau. Entweder wir bleiben vielleicht nur eine Nacht einfach hier in Offenburg oder wir fahren weiter Richtung Frankreich.
0: Da habt ihr euch jetzt gerade mal mit den Augen besprechen müssen, was jetzt als nächstes ansteht.
1: Sehr so schön. Ganz genau wissen wir es noch nicht.
2: Das geht nicht unseren Urlaub auch immer aus eigentlich, dass wir es nicht so genau wissen.
0: So wird es nicht langweilig, oder?
2: So ist es.
0: Und wir haben gerade festgestellt, in eurer Ecke da in der Nähe von Schongau, da war ich früher auch öfter im Urlaub. Urlaub auf dem Bauernhof mit der Family durch einen Luftballonwettbewerb sind wir zu dieser Ferienwohnung gekommen. In Wildsteig, wenn euch das was sagt.
1: Ja, genau. Bei uns um die Ecke.
0: Quasi in der Nähe von Oberammergau, Garmisch-Partenkirchen und der Wieskirche.
2: Richtig.
0: Und ich habe da als Kind bei einem Luftballonwettbewerb bei der Freiwilligen Feuerwehr bei uns im Ort im Nordschwarzwald in Bad Herrnhalb mitgemacht. Und dieser Luftballon ist bis dahin geflogen. Und dann kam die Antwortpostkarte zurück. Sie haben das bei Ihnen auf dem Feld entdeckt. Da ist der Traktor schon 5-mal drüber gefahren. Aber wenn wir wollen, Sie haben auch Ferienwohnungen. Wir können gern mal vorbeikommen. Und dann hat sich da so richtige Freundschaft mit der Familie entwickelt.
2: Das ist eine lustige Geschichte.
0: Und natürlich habt ihr für eure Tour jetzt noch einen Musikwunsch frei, wenn ihr schon hier seid. Was dürfen wir spielen?
2: Nachdem ihr beide aktiv in der Kapelle die Klarinette spielen.
0: Ah, Musikerkollegen.
2: So schaut's aus. Würden wir uns aufgrund des Klarinettensolos von der Michael Sager Band
1: Let's All Chant wünschen.
0: Gibt's jetzt hier für euch und weiter ganz viel Spaß mit dem Camper auf eurer Tour.
1: Vielen Dank
2: und danke für die Gastfreundschaft hier.
0: Gerne.
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0: Stichwort Urlauber und Ferienradio hier bei Hitradio Ohr. Die vielleicht glamouröseste Reiseführerin der Popwelt wird heute 31 Jahre alt. Wir sagen alles Gute an Dua Lipa. Die hat ja schon vor einigen Jahren ihren eigenen Lifestyle, Plattform Service 95, gegründet. Und seit diesem Frühjahr teilt sie da auch ihre Geheimtipps für alle Urlauber. Wo gibt's das beste Essen? Wo kann man am besten shoppen? Und vieles mehr.
1: I'm Dua Lipa. I've been making lists and sharing travel recs with my friends for years. Now I'm sharing them with you.
2: Hey, this is Joe. I'm going to Copenhagen. We need to find the best wine bar.
1: Go straight to Pompette, which literally means tipsy in French, and that's exactly what's going to happen. And then go next door to Poulet. And have the best chicken sandwich of your life.
0: Für fast 50 Städte rund um die Welt sind solche Geheimtipps am Start auf Instagram. Wenn man sie da so beobachtet, da sieht ihr Leben ja oft aus wie ein einziger langer Urlaub. Jetzt kann sie behaupten, dass das alles nur Dienstreisen für ihre Plattform sind. Kann sie dann schön von der Steuer absetzen. Hier ist das Geburtstagskind Dua Lipa bei Hitradio Ohr mit Levitating.

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1: Wetter. Wetterwächterin drin, Helga schreibt, ich bin gerade im Europapark in Rust bei 21 Grad und Sonnenschein. Das ist ja eigentlich bestes Parkwetter, oder? Nicht zu heiß, nicht zu kalt und 21 Grad. Ja komm, da kann man schon mal. Jetzt stell dich doch an für die Wildwasserbahn. So kalt ist es nicht. 23 Grad haben wir zum Beispiel bei Gerd in Diersburg. Die Sonne scheint mit ein paar harmlosen Wolken am Himmel und wechselnd bewölkt ist es bei Bernd in Haslach. Bei 22 Grad. Morgen dann noch freundlicher und ein Tick wärmer um die 25 Grad.
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3: Ich bin Fabian Schaffer. Mit einem dreitägigen Fest feierte Ringsheim ab heute das 800. Jubiläum. Im Ortskern dreht sich alles um die Geschichte mit Tabak, Weinbau und Erzbergbau. Auf drei Bühnen gibt es Musik und Programm, dazu eine Motorradshow in 40 Metern Höhe. Außerdem ein Kinderprogramm und eine Ausstellung zur Geschichte des Tabakanbaus. Der Präsident des Deutschen Städtetags Jung fordert einen besseren Hitzeschutz. Ein Schritt seien weniger Straßen und Parkplätze. Der Neuen Osnabrücker Zeitung sagte Jung, jeder Baum sei ein Segen für eine Stadt. Er regt an, Verkehrsströme grundsätzlich neu zu denken, das Anwohnerparken auszuweiten, Anreize für Carsharing und Jobräder zu schaffen sowie den öffentlichen Nahverkehr zu verbessern. Bundesfinanzminister Klingbeil setzt sich gemeinsam mit 5 Kollegen aus anderen europäischen Ländern für eine Übergewinnsteuer ein. Diese sollen Mineralölfirmen auf Profite zahlen, die sie wegen des Iran-Kriegs eingefahren haben. Uli Reitinger berichtet.
4: Klingbeil und seine Amtskollegen aus Portugal, Spanien, Österreich, Italien und Polen haben einen Brief an die irische EU-Ratspräsidentschaft geschrieben. Der deutsche Minister soll die treibende Kraft gewesen sein. In dem Brief heißt es, wir erleben einen der größten Versorgungsschocks seit Jahrzehnten und überall wächst der Unmut über den Anstieg der Lebenshaltungskosten.
3: In der spanischen Region Valencia hat sich ein Waldbrand weiter ausgebreitet. Wegen der Flammen nahe einer Gemeinde mussten rund 1000 Menschen evakuiert werden. Für Menschen ohne eigenes Fahrzeug stellt der Katastrophenschutz Busse bereit. Die Flammen, die durch einen Blitz ausgelöst sein sollen, sind bisher nicht unter Kontrolle. Unterdessen kam es weiter nördlich an der Costa Dorada wegen heftiger Regenfälle zu Überschwemmungen. Meister und Pokalsieger FC Bayern und Dortmund messen sich heute Abend im Franz-Beckenbauer Supercup, rund eine Woche vor dem Bundesliga-Start. Die Bayern müssen dabei ohne Jamal Musiala auskommen. Der 23-Jährige war zuletzt in 2 Testspielen in Folge zusammengebrochen und steht nicht im Kader. Anstoß in Dortmund ist heute um 20.30 Uhr.
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1: Hallo an alle unterwegs. Wir haben die A5 Karlsruhe Richtung Basel. Zwischen Appenweier und Aachen liegen Fahrzeugteile auf dem rechten und auch dem mittleren Fahrstreifen. Und eben hat mir die Steffi geschrieben, Vorsicht auch auf der Gegenrichtung, da liegt auch Zeugs rum.
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1: B294 wird geblitzt, Höhe Waldkirch 80 erlaubt, Baden-Baden in der Richard-Haniel-Straße Richtung Iffezheim dürfte 60 fahren und in Rastatt in der Bahnhofstraße. Wo es geht euch? Eine gute Fahrt.
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1: Tag zusammen, schönen Samstagnachmittag euch.

0: 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Ralf aus Willstedt, du bist auch begeisterter E-Bike-Fahrer und warst mit deinem Rad schon in Amerika und Kanada.
1: So ist das.
0: Wie das?
1: Das ist halt das Schöne, dass es in Deutschland viele Orte gibt, die so heißen. Da konnte ich halt nach Amerika und von dort aus nach Kanada radeln und dann wieder nach Hause. Und jedem, dem ich das erzähle, der kriegt große Augen. Wie hast du das gemacht?
0: Und wie sieht's da aus?
1: Kanada war das Interessanteste, weil der Ortsteil bei Gera hat tatsächlich von der kanadischen Regierung das Ortsschild geschenkt bekommen, was jetzt dort an der Siedlung steht. Bei Amerika, dort ist halt alles auf Amerika ausgelegt, also amerikanische Flagge, dann das Ortsschild Amerika und es gibt ja viel mehr noch. Brasilien ist ja bei Kiel, bei Cottbus ist Jerusalem und also man kann die ganze Welt bereisen in Deutschland.
0: Wie cool.
1: Ich habe gelesen, dass halt viele Ortsteile halt irgendwann mal von entsprechenden Ausländern stark bevölkert waren und deswegen hatte man dann die Ortsteile so genannt.
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1: 22. August 1983. Neu in den Charts, Laid Back. Sunshine Reggae.

John und Tim lernen sich Mitte der 70er kennen. Beide spielen gemeinsam in einer kleinen dänischen Band mit großen Ambitionen. Sie wollen die erste große, international erfolgreiche dänische Rockband sein. Und sie arbeiten sich langsam nach oben. Und dann haben sie tatsächlich auch einen großen Auftritt. Die britischen Rocker von The Kinks laden sie ein, in Dänemark für sie die Show zu eröffnen. Vorband von einer großen Rockband. Das könnte der große Durchbruch werden. Aber leider geht bei dem Auftritt schief, was schief gehen kann. Es ist so schlimm, dass die Band sich davon nicht erholt und sich auflöst. Aber John und Tim wollen weiter Musik machen. Vielleicht einfach keine Rockmusik mehr, sondern etwas, was man auch zu zweit machen kann. Ein bisschen ruhiger, synthi-lastiger und mit weniger Druck. Ihre erste Single als Laidback ist in Dänemark schon ziemlich erfolgreich. Aber die zweite wird dann direkt der internationale Durchbruch. Sunshine Reggae.

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2: Stefan und Alexandra, unsere Wetterwächter, sind gerade oben an der Schwarzwald-Hochstraße unterwegs und gönnen sich eine Kirschtorte am Mummelsee. Und draußen sitzen ist da recht frisch. 12 Grad hat's da nur. Also vielleicht doch lieber ins Restaurant rein. Aber die Sonne kommt ab und zu raus. Na denn, 10 Grad mehr hat's bei Gavran in Kehl. Hier 22 Grad, es ist wechselbewölkt. Und 23 haben wir sogar bei Philipp in Links momentan. Auch hier einige Wolken am Start. Heute ja so ein Sonne-Wolken-Mix. Morgen wird's freundlicher und wärmer mit um die 25 Grad.
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2: Vorsicht in Freiburg. Stadtauswärts auf der B31A zwischen Weingartenmesse und der A5 Auffahrt Freiburg-Mitte. Da liegt ein Müllsack auf der Fahrbahn.
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2: Da haben wir die B294 Höhe Waldkirch 80 erlaubt, Baden-Baden in der Richard-Haniel-Straße Richtung Iffezheim dürfte 60 fahren und Rastatt noch ein Blitzer in der Bahnhofstraße hier 30 erlaubt. Dann gibt's ganz viele Anhängerblitzer in der Region, wo die alle stehen, könnt ihr ganz entspannt nachlesen in unserer kostenlosen App und im Web auf hitradio.de.
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2: Jan aus Offenburg, du hast mir eben geschrieben: Tobi, ich freue mich schon auf das kulinarische Weinfest heute Abend wieder beim Weingut Freiherr von und zu Frankenstein in Offenburg. Da warst du gestern Abend schon und hast gesagt, sehr zu empfehlen, eine sehr schöne Gartenlocation, mega Essen und sehr leckere Weine. Auch wichtig bei einem Weinfest. Und heute Abend spielt Dean Grace, könnt ihr gerne hin. Gefeiert wird aber auch in Nussbach. Da ist ab heute Dorffest. Das größte Fest an diesem Wochenende bei uns in der Region ist aber in Ringsheim. Die feiern 800-jähriges Ortsjubiläum mit Hochseilshow, verschiedenen Themenwelten und mehr. Was da alles genau geht, das sage ich euch nach drei Hits.

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2: Oh Mann, ich ärgere mich so, dass ich keine Tickets mehr bekommen habe für die Konzerte der Fanta 4 kurz vor Weihnachten in ihrer Heimat in Stuttgart. Die gehen ja ab Dezember auf Abschiedstour. Und ich habe da mit meinem Kumpel Benny einfach zu lang gezögert. War dumm. So, an dem Termin hat mein Schwager Geburtstag. Ich muss mal fragen, ob das okay ist. Und zack, waren alle Karten weg. Weil die Fanta sind schon geil live. Also ich habe sie bisher zweimal gesehen. Einmal bei Das Fest in Karlsruhe und einmal beim I Am Music in Emding. Ich glaube, ich habe 2 Stunden nonstop alles mitgesungen. Bei dem Hit hier sowieso. Auch wenn es schwierig ist im Kopf, die ganzen Abkürzungen in die richtige Reihenfolge zu bringen. Hier sind die Fantas mit MFG in der Live-Version.
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0: Ganz Ringsheim ist ab heute eine große Feiermeile. Und wir von Hitradio auch feiern mit beim Jubiläumsfest zu 800 Jahre Ringsheim. Eva Oberkvöll von der Gemeindeverwaltung. Du bist die Organisatorin, hast 1,5 Jahre mit vielen anderen Vertretern aus dem Ort das Fest vorbereitet. Wie aufgeregt bist du so wenige Stunden vorm Fassanstich?
1: Überraschenderweise entspannt, weil die Organisation insgesamt vom Team wirklich gut war. Wir sind auf dem Laufenden, die Pläne wurden alle gut umgesetzt. Ja, relativ entspannt, überraschenderweise.
0: Ihr habt ja auch Erfahrung. Das Wein- und Gassenfest gibt es ja immer um diesen Termin Ende August in Ringsheim. Was ist dieses Jahr zum Jubiläum anders?
1: Wir haben das Festgelände erweitert um einen Spielbereich, einen großen Kinderbereich. Früher war es 2 Straßen, jetzt zieht sich's über 4 Straßen insgesamt. Man kann schön einmal einen Rundweg laufen und ist deutlich größer wie die Jahre zuvor.
0: Und ihr habt das Ganze in 3 Erlebniswelten angelegt. Wie kann man sich das vorstellen?
1: Ja, Ringsheim ist ja bekannt für den Weinbau, früher den Tabak und den Bergbau. Und so haben wir die Bereiche auch angelegt. Die sind liebevoll dekoriert mit Loren aus dem Bergwerk, mit Rebstücken im Weinbau. Viele, viele Tabakpflanzen wurden hochgezogen, die zu sehen sind auf dem Festgelände. Und eben ein Kinderbereich, der extra für die Kinder dekoriert wurde.
0: Und es gibt eine Tabak-Lounge. Was ist das? Einfach der Raucherbereich?
1: Ja, ein schicker, moderner Raucherbereich, kann man sagen. Das ist in einer alten Remise hinter unserem Pfarrhaus. Mhm. Da kommt ein Tabakhändler, der bietet Whisky, Rum und Zigarren an.
0: Okay.
1: Das stellen wir traditionelle Handwerkskünste vom Tabak aus und soll einfach ein bisschen erinnern an den früheren Tabakanbau in Ringsheim.
0: Und was ich ja krass finde, es gibt bei euch auf dem Fest Europas größte Hochmast-Motorradshow.
1: Ja, das ist richtig, ja. Die Geschwister Weisheit sind jetzt schon eine Woche bei uns. Die haben ja aufgebaut und geprobt bei uns. Das wird ziemlich spektakulär heute Abend um 22 Uhr mit der Nachtshow. Über den Häusern von Ringsheim wird es eine tolle Show geben.
0: Und ich habe immer online geschaut, was es bei euch da alles zu essen gibt auf dem Fest. Das ist ja echt krass, was ihr für eine große Auswahl habt.
1: Ja, wir haben über 25 Lauben und Stände, die Vereine, auch Ringsheimer, die kleine Stände aufgebaut haben. Also es gibt von Haxen bis Sauerbraten und auch die normale Wurst im Weg und Cocktailbars ist für jeden was dabei.
0: Und das Ganze von heute bis Montag wird gefeiert in Ringsheim, das 800-jährige Ortsjubiläum. Ich wünsche dir und allen Ringsheimern ganz viel Spaß.
1: Vielen herzlichen Dank, wir freuen uns auf alle.
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0: Mensch, heute ist aber was los hier im Hitradio-Ohrstudio. Vorhin hatten wir schon Besuch aus Bayern von Anna und Andreas, die uns da hören und jetzt gerade im Urlaub hier sind und einfach mal spontan hier im Studio in Offenburg vorbeigeschaut haben. Und jetzt habe ich schon wieder einen Besucher aus Bayern, habe ich gedacht. Aber nein, wo kommst du her, Klaus?
1: Aus Hessen.
0: Das klingt aber nicht so.
1: Ja, eigentlich nicht, ne?
0: Ist das eine bayerische Enklave irgendwo in Hessen, wo du wohnst?
1: Ja, fast. In Schenklingsfeld wohne ich. Und da ist, also, ich bin ein Bayer und ich bleibe ein Bayer.
0: Und bist vor vielen Jahren nach Hessen ausgewandert?
1: Ja, vor 40 Jahren.
0: Hast aber deinen Dialekt mitgenommen?
1: Genau.
0: Und jetzt bist du gerade auf Urlaub hier bei uns in Offenburg?
1: Ja.
0: Wo übernachtest du?
1: Im Wohnmobil.
0: Ah, am Giffizsee?
1: Genau. Das ist schön da, ruhig in der Nacht. Ist eine wunderbare Sache.
0: Und wenn es dann zu warm wird, kann man mal kurz reinspringen und sich abkühlen, oder?
1: Ja, in den See. Genau.
0: Ist das Strandbad direkt daneben?
1: Ja.
0: Und wie geht's mit den Schnaken abends?
1: Conny.
0: Was hast du schon alles erlebt? Was hast du schon alles gemacht bei uns?
1: Gestern bin ich ein bisschen umeinander gewandert und dann essen gegangen. Und zum Schluss bin ich dann im Regen rumgefahren.
0: Oh je. Taxi. Du hast dir das regenreichste Wochenende dieses Sommers ausgesucht für deinen Trip hier zu uns.
1: Genau.
0: Aber heute und morgen sieht es ja schon wieder wettertechnisch besser aus. Und besser als zu heiß, oder?
1: Ja, auf alle Fälle. Zum Rumlatschen auf alle Fälle.
0: Dann wünsche ich dir noch eine richtig schöne Zeit hier bei uns. Und wenn du schon da bist, komm, dann spiele ich dir gerne noch einen Lieblingssong von dir. Was wäre das?
1: Das wäre Paolo Conte. Mit Sparringpartner.
0: Oh, was Italienisches.
1: Jo.
0: Packe ich dir auf die Sommerplaylist für die Region hier bei Hitradio Ohr.
1: Okay.

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2: Was für ein schöner Song von Paolo Conte, gerade eben ewig nicht mehr gehört. Sehr schön. Wir haben es etwas windig momentan in Obersasbach bei 23 Grad, meldet Wetterwächterin Manuela. Liebe Grüße schickt Silvia aus Wolfach ins Studio bei 20 Grad. Hier ist es wechselnd bewölkt und leicht bewölkt ist es bei Friesenheim. Bei Lisa bei ebenfalls 20 Grad. Heute Sonne-Wolken-Mix, morgen wird's freundlicher und wärmer mit um die 25 Grad.
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3: Ich bin Fabian Schaffer. Die IG Metall bereitet ihre Tarifrunde in der Metall- und Elektroindustrie für dieses Jahr vor. Auch im Bereich Offenburg läuft noch bis Ende August eine Beschäftigtenbefragung. Die Befragung soll zeigen, wie die Beschäftigten die wirtschaftliche Lage ihrer Unternehmen und ihre eigene finanzielle Situation einschätzen. Die Ergebnisse fließen in die Entscheidung über die Tarifforderungen ein. Bundeskanzler Merz besucht das Waldbrandgebiet in der Eifel. Er ist der erste Vertreter der Bundesregierung, der in die betroffene Region reist. Das Feuer im Hürtgenwald in Nordrhein-Westfalen zerstörte eine Fläche von 300 Hektar. Etwa 1800 Menschen mussten vorübergehend ihre Häuser verlassen. Gestern hatten die Behörden endgültig Entwarnung gegeben. Deutsche Vollzeitbeschäftigte verdienen im Schnitt deutlich mehr als ausländische Kollegen, so der Stand Ende 2025. Das geht aus einer Antwort des Bundesarbeitsministeriums auf eine AfD-Anfrage im Bundestag hervor. Der Unterschied beim monatlichen Bruttolohn lag bei 23,6%. Deutsche kamen im Schnitt auf 4.396 Euro, Ausländer auf 3.358 Euro. Der Abstand ist seit 2020 etwa gleich geblieben. Extremwetter in Spanien. In der Region Valencia breitet sich ein Waldbrand weiter aus. Rund 1000 Menschen mussten evakuiert werden. Etwas weiter nördlich kam es aufgrund heftiger Regenfälle zu Überschwemmungen. Jan-Uwe Ronneburger berichtet aus Spanien.
4: Während in der Region Valencia im Mittelmeer hunderte Feuerwehrleute gegen einen Waldbrand bei der Stadt Gatova kämpfen, stehen nur rund 270 Kilometer weiter nordöstlich an der Costa Dorada ganze Straßenzüge unter Wasser. Der Waldbrand wurde vermutlich durch einen Blitz ausgelöst. Bei Tarragona hingegen wurden bis zu 200 Liter pro Quadratmeter Niederschlag binnen weniger Stunden gemessen.
3: Im Fußball-DFB-Pokal geht die erste Runde heute weiter. Zwei Partien sind schon durch und beide Male haben sich die Favoriten durchgesetzt. Augsburg setzte sich bei Zweitligist Cottbus mit 2:0 durch und Leverkusen gewann deutlich mit 4:0 bei Drittligist Wien Wiesbaden.
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2: A5 Karlsruhe Richtung Basel. Zwischen Offenburg und Lahr steht Höhe Flugplatz. Ein Pannenauto mit einem platten Reifen. Die Unfallstelle ist noch nicht abgesichert. Ein weiteres Pannenauto steht kurz nach der Abfahrt Lahr. Danke Franzi und Sebastian fürs Melden. Und dann in dieser Richtung noch zwischen Freiburg Nord und Freiburg Mitte. Defekter LKW auf dem Standstreifen.
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2: Es gibt einen neuen Blitzer, der steht in Baden-Baden in der Rheinstraße stadtauswärts. Das Ganze beidseitig 30 erlaubt. B294 Höhe Waldkirch dürfte 80 fahren. Und in Rastatt steht noch ein Blitzer in der Bahnhofstraße. Auch hier 30 erlaubt. Wo es geht euch? Eine gute Fahrt durch den Samstagnachmittag.
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0: Sie sind auf Hebebühnentour. Das klingt so ein bisschen nach einer Firma, die irgendwas arbeitet. Aber nein, es geht um eine Band, nämlich die Band Monday. Und da begrüße ich den Malte und den Paul von der Band. Grüßt euch.
1: Hi. Servus.
0: Ihr spielt auf dieser besonderen Hebebühnentour heute Abend in Offenburg auf dem Rathausplatz. Ab 19 Uhr geht's los. Ihr seid schon am Aufbauen. Ihr seid jetzt mal kurz zu mir rübergegangen. Oh, hier ins Studio. Aber jetzt erklärt mal, Hebebühnentour. Was ist das genau?
2: Ja, wir haben uns gedacht, wir haben ein neues Album, wir wollen das Leuten zeigen, wir sind Newcomer und es ist super, super schwierig, gerade in kleine Clubs und kleine Venues reinzukommen. Mhm. Dazu kommt, dass die leider gerade so ein bisschen aussterben. Und wir dachten uns, wir bauen uns eine eigene Bühne. Wir gehen wohin, wo die Leute es ohne Schwelle und direkt sehen können, unsere Musik direkt hören können und wir einfach an neue Menschen kommen und, mhm, und denen in Person zeigen können, wie toll wir unsere Musik finden und wie wir Musik machen.
0: Und jetzt habt ihr euch einen LKW gemietet und seid mit dem auf Tour.
2: Genau.
1: Ja, so sieht's aus.
0: Und hinten drauf, auf der Hebebühne, baut ihr dann eure Technik auf.
1: Genau, wir klappen hinten quasi die Klappe auf, mhm, und da bauen wir dann unsere Bühne drauf. Wir haben es noch ein bisschen erweitert, ja, von nach vorne nach außen und da spielen wir dann quasi aus dem LKW raus für die Städte.
0: Und das aktuell diesen Sommer in ganz Deutschland. Gestern Abend war der in Freiburg, wie war's da?
2: Nass.

0: War trotzdem ein wunderschönes Konzert. Wir hatten ganz viele Menschen da, die mit Regenschirmen geblieben sind.
1: Ach, das ist natürlich toll, ja.
0: Deshalb, das war eine besondere Atmosphäre.
1: Und das zeigt ja dann auch, dass es den Leuten gefällt, dass es ihnen so viel wert ist, dass sie da bleiben.
2: Auf jeden Fall.
0: Also eine Sache, die wir tatsächlich über die letzten, sind jetzt beim vierten Stop, Stops gemerkt haben, war, dass Leute stehen bleiben und auch bleiben. Nicht nur für einen Song, sondern mal für eine halbe Stunde, mal für das gesamte Set von 80 Minuten. Und das ist was ganz Besonderes, das so zu erleben, weil das irgendwie zeigt, dass es was mit den Leuten macht.
1: Wer jetzt sagt, oh, das klingt nicht schlecht, hab heute Abend noch nichts vor, aber was machen die eigentlich für Musik? Wie würdet ihr eure Musik beschreiben?
2: Also wir nennen unsere Musik Soul Pop, ist so der Begriff dafür, weil wir haben uns vorgenommen, wir feiern alle so Oldschool Soul extrem und haben uns vorgenommen, das so ein bisschen mit modernen Pop-Einflüssen und aus verschiedenen anderen Genres zu verbinden. Und das, genau, ist immer schwierig, so die eigene Musik in eine Kategorie zu packen, aber das ist unser Versuch dabei.
1: Und deshalb machen wir das jetzt gar nicht weiter, sondern hören einfach mal rein in einen ganz neuen Song von euch, von der Band Monday. Yes, I Do heißt der. Worum geht's in dem Song?
0: So ein bisschen das Gefühl verliebt zu sein. Mit dem Wortspiel yes, I do, ja, ich will mein Leben mit dir verbringen, ich will bei dir sein, in einem süßen Wohnzimmerkontext.
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1: Yes, I Do von Monday bei Hitradio Ohr. Und die spielen heute Abend auf ihrer Hebebühnentour. Ein Konzert in Offenburg, direkt vom Rathaus, ab 19 Uhr. Könnt ihr einfach vorbeikommen, Eintritt ist frei. Malte und Paul von der Band sind hier bei mir im Studio. Und Malte, dich haben wir eben singen gehört, du bist der Leadsänger. Mhm. Und du kommst hier aus der Region.
2: Ja.
1: Woher?
2: Ich bin gebürtiger Elgerschwierer.
1: Oh, aus Elgerschwier. Achso, dann verstehen wir uns nicht eigentlich, weil ich komme aus Zunzwier.
2: Genau. Intrinsischer Hass eigentlich.

0: So ist bei so Nachbardörfern. Naja, gut, es ist ja ein bisschen Platz hier zwischen uns jetzt. Das Mischpult steht dazwischen, es dürfte nichts passieren. Ansonsten springt der Paul ein. Weil das war gerade, während die Musik lief, während euer Song lief, auch richtig cool. Weil wir haben ja hier eine Studioverkleidung, da sieht man so verschiedene Sachen aus der Region. Zum Beispiel hinter mir ist ein Bild vom Schloss Ortenberg. Und da hast du gesagt, guck mal, das sieht man von meinem Kinderzimmer aus. Ja. Und was ist da oben hinterm Schloss?
1: Da ist so ein kleines Häuschen, auf das man natürlich nicht klettern darf oder kann. Yeah. Und von dem man auch wirklich schlechte Aussicht über die Ortenau hat.
0: Und wir sagen es, wie es ist. Du hast gesagt, da kann man gut saufen.
2: Haben wir gehört.
0: Ja, ich saß da auch schon, habe ein Bierchen getrunken. Mensch. Echt, echt schön da oben. Eure Tour geht ja weiter nach dem Stopp hier in Offenburg. Unter anderem ist es für die ganze Band dann am Dienstag ein Heimspiel. Da spielt ihr in Mannheim, denn ihr habt euch durch die Popakademie in Mannheim kennengelernt.
2: Genau, wir sind alle im gleichen Jahr an die Popakademie gekommen, haben uns da kennengelernt, haben irgendwie relativ schnell uns kennengelernt im Laufe des Studiums und haben gemerkt, dass wir sehr ähnliche Mucke feiern. Und dann war so, ey, lass doch zusammen Mucke machen. Und dann haben wir eine Band gegründet, als Kurzfassung.
0: Aber warum jetzt der Name Monday mit U? Also im Englischunterricht habe ich gelernt, dass man Monday, also Montag, mit O schreibt.
2: Genau, der Gedanke dahinter war so ein bisschen, dass wir gedacht haben, wir wollen Musik machen, der auch schlechte Tage gut machen kann quasi. Und was also ist der schlechteste Montag. Tag der Woche? Ja. Der Montag, genau. Und ist so ein bisschen unser Slogan, ist so ein bisschen Best Music for the Worst Day of the Week. Das heißt, wir wollen einfach den Montag durch unsere Musik besser machen. Und daher kam der Name und das U ist so ein bisschen, damit es anders geschrieben wird als der Montag. Und viel mehr Gedanke war dahinter nicht unbedingt.
1: Und sieht auch einfach schön rund aus.
0: Und wer euch da mal reinhören will, gibt es euch auf Spotify auch?
1: Ja.
0: Wunderbar. Also genau. Monday mit U, entweder mal auf Spotify und Co. hören oder heute Abend vorbeikommen. 19 Uhr, das Hebebühnenkonzert mit Monday in Offenburg vorm Rathaus.
2: Schöner Übergang.

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0: Jede Stunde ein Live-Hit im Summer of Life. Noch den ganzen Monat über hier bei Hitradio. Und natürlich auch morgen den ganzen Sonntag für euch. Jetzt schauen wir aufs Wetter an diesem Samstag. Wir haben 23 Grad bei Ollert in Rheinau. Es ist bewölkt, leicht bewölkt auch bei Peter in Fischerbach bei ebenfalls 23 Grad. Und wir werden gehört in Mainz, 20 Grad wechselbewölkt. Jacqueline, ich kann es nicht so gut, das ist Mainzerische. Nur zur Fasenacht. Morgen dann wird es freundlicher und wärmer mit um die 25 Grad.
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0: A5 Karlsruhe Richtung Basel zwischen Offenburg und Lahr steht Höhe Flugplatz Lahr. Ein Pannenauto mit einem platten Reifen. Die Unfallstelle ist noch nicht abgesichert. Ein weiteres Pannenauto steht kurz nach der Abfahrt Lahr.
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0: Drei Blitzer gibt's um 16.33 Uhr. Einer steht an der B294 Höhe Waldkirch 80 erlaubt. Einer in Baden-Baden in der Rheinstraße. Das Ganze stadtauswärts. Beidseitig dürft ihr 30 fahren. Und das gilt auch als Höchstgeschwindigkeit in Rastatt in der Bahnhofstraße. Staus, Blitzer, melden oder abmelden geht zum Beispiel per WhatsApp 0173 104 3311. Euch eine gute Fahrt.
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0: Zusammen.

0: Wir feiern die Klassiker hier bei Hitradio Ohr und deshalb spiele ich gleich für dich, Domin, deinen absoluten Lieblingssong von Michael Jackson, Beat It, aus dem Jahr 1983. Hier ist euer Fernradio bei Hitradio Ohr. Mensch, wir hatten heute schon Gäste hier im Studio aus Oberbayern und aus Hessen, die gerade alle Urlaub machen in und um Offenburg. Und was fehlt jetzt noch? Natürlich einer mit dem gelben Nummernschild.
1: Lieber Tobi, mit hängt der fliegende Holländer hier wieder. He? Ja, ich bin heute wieder im Schwarzwald unterwegs. Du weißt, ich bin nicht alleine unterwegs. Hier sind jetzt auch viele Holländer unterwegs im Schwarzwald, sowieso im gesamten deutschen Gebiet. Und die möchte ich eigentlich einen schönen Gruß bestellen, dass ihr nicht alleine seid. Ja, ja, ja, ja, ja, ja.

0: das wollte ich schon immer mal machen. Wie in so einem schlechten Film. Hallo Tobi.
1: Hallo Tobi. Ich heiße auch Tobi.
0: Ja. Tobi, du hörst uns Hitradio Ohr in Günzburg. Das ist in Bayerisch-Schwaben. Wie kommt denn das?
1: Da ich im Internet das sehr gerne höre. Man kann es übers Internet empfangen und ich höre sehr gerne euer Radio, Hitradio Ohr.
0: Hast uns da entdeckt und bist dann hängen geblieben?
1: Genau, irgendwie bin ich da im Internet drauf gestoßen und bin hängen geblieben.
0: Okay, ja, was macht uns aus im Vergleich zu anderen Sendern, die es bei euch beispielsweise in Bayern gibt?
1: Ja, gute Moderatoren, so wie dich.
0: Die 10 Euro Schleimgeld überweise ich dir dann gleich noch per PayPal.
1: Genau.
0: Günzburg, da ist doch auch das Legoland, oder?
1: Genau, da warte ich heute auch.
0: Echt?
1: Genau, war sehr schön und heute auch nicht so heiß, war optimales Wetter.
0: Wobei, zur Not gibt es zur Abkühlung da auch eine Wildwasserbahn, ja?
1: Genau, das wäre zur Not auch gegangen.
0: Und du hast für diesen Samstagnachmittag jetzt noch einen ganz besonderen Musikwunsch. Welcher denn?
1: Knockin' on Heaven's Door von Guns N' Roses.
0: Ui, jetzt höre ich in der Stimme raus, du bist noch recht jung, oder? Wie alt bist du?
1: Genau, ich bin 26.
0: 26, aber riesen Guns N' Roses Fan, wie kommt das?
1: Bin zwar an 2000 geboren, wo es damals mir mein Vater vorgespielt hat. Seitdem bin ich ein riesiger Guns N' Roses und Ex-Rose Fan.
0: Dann hat es dich gecatcht.
1: Genau.
0: Und warum Knocking on Heaven's Door? Was macht den Song so besonders von Guns N' Roses?
1: Ja, weil die E-Gitarre, wo der Gitarrist Slash spielt.
0: Ja.
1: Finde ich einfach super. Der sehr gute Chor am Schluss finde ich einfach legendär.
0: Also ich finde auch, das Original von Bob Dylan ist ja schon gut. Aber was Guns N' Roses in den 90ern daraus gemacht haben, leck um jo.
1: Das stimmt. Also muss ich sagen, echt normaler eine Schippe draufgelegt.
0: Und deshalb genießen wir das jetzt gemeinsam hier bei Hitradio Ohr. 5,5 super. Minuten lang Guns N' Roses mit Knocking on Heaven's Door.
1: Vielen Dank, Tobi, und einen schönen Samstag und ein schönes Wochenende.
0: Das wünsche ich dir auch. Ciao, Tobi.
1: Danke, tschüss, Tobi.

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1: 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Einen schönen Samstag wünscht euch allen. Wetterwächterin Karin, schreibst du über unser Formular auf hitradio.de. 22 Grad hat es bei dir in Berghaupten. Es ist wechselnd bewölkt. Momentan scheint die Sonne bei Freddy in Nesselried bei 23,6 Grad. Und 23 Grad haben wir auch bei Patrick in Meißenheim. Hier sind allerdings einige Wolken am Start. Ja, so ein Sonne-Wolken-Mix an diesem Samstag. Morgen wird es freundlicher und ein bisschen wärmer mit um die 25 Grad.
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3: Ich bin Fabian Schaffer. Die Volksbank La hat inzwischen 8 Photovoltaikanlagen auf eigenen Gebäuden. Seit diesem Jahr ergänzen 3 Batteriespeicher in Friesenheim, La und Seelbach die Anlagen. Damit kann die Bank mehr des selbst erzeugten Solarstroms direkt vor Ort nutzen. Zusätzlich hat die Volksbank bislang 9 Photovoltaikanlagen auf Vereinsdächern in der Region installiert. Justizministerin Hubig will die Regel "nur Ja heißt Ja" im Sexualstrafrecht für alle Altersgruppen einführen. Bisher gilt "Nein heißt Nein". Das schütze die sexuelle Selbstbestimmung aber nicht optimal, sagte die SPD-Politikerin der Rheinischen Post. Für Jugendliche kommt die Neuregelung wegen einer EU-Richtlinie auf jeden Fall. Deshalb sollte man nicht auf halbem Wege stehen bleiben, so Hubig. Mehrere EU-Finanzminister, darunter auch Finanzminister Klingbeil, fordern ein europäisches Rahmenwerk, um Übergewinne, etwa von Ölkonzernen, zu besteuern. Wir erleben einen der größten Versorgungsschocks seit Jahrzehnten, heißt es in einem Brief, der dem Spiegel vorliegt. Hintergrund sind die hohen Energiepreise infolge des Iran-Kriegs. Die Union ist bislang gegen eine Übergewinnsteuer. Immer weniger Menschen in Deutschland hängen an der heimischen Strippe. Eine Umfrage des Vergleichsportals Verivox hat gezeigt, dass nur noch 61% der Befragten ein Festnetztelefon besitzen. Ein Rückgang um 10% seit dem letzten Jahr. Den meisten reicht heutzutage das Handy aus, denn durch Flatrate-Tarife zahlen sie für mobile Gespräche nicht mehr als mit dem Festnetz. Es ist das prestigeträchtigste Duell in Fußball-Deutschland und es geht gleich um den ersten Titel der Saison. Borussia Dortmund und Doublesieger FC Bayern spielen am Abend um den Franz-Beckenbauer-Supercup. Moritz Einzel berichtet.
4: Da die Bayern sowohl Meister als auch Pokalsieger sind, darf Dortmund als Tabellenzweiter der abgelaufenen Bundesliga-Saison am Supercup teilnehmen und hat auch noch ein Heimspiel. Doch die Bayern wollen gegen Dortmunds neue junge Mannschaft sicher gleich mal wieder zeigen, wo der Hammer hängt. Anstoß ist um 20.30 Uhr.
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1: Da gibt's noch 2 Stück um 17.04 Uhr in Baden-Baden in der Rheinstraße. Statt auswärts beidseitig 30 erlaubt und 30 gilt auch in Rastatt in der Bahnhofstraße. Euch eine gute Fahrt in Richtung Samstagabend.
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1: Oh geil, gleich Toto mit Hold the Line im Summer of Life. Ich bin Tobi Siegwart, schönes Wochenende und vor allem bleibt gesund und breite Nudle.
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1: Ich bin Fabian Schaffer. Mit einem dreitägigen Fest feierte Ringsheim ab heute das 800. Jubiläum. Im Ortskern dreht sich alles um die Geschichte mit Tabak, Weinbau und Erzbergbau. Auf drei Bühnen gibt es Musik und Programm, dazu eine Motorradshow in 40 Metern Höhe. Außerdem ein Kinderprogramm und eine Ausstellung zur Geschichte des Tabakanbaus. Bundeskanzler Merz hat den Einsatzkräften beim Waldbrand in Hürtgenwald in NRW gedankt. Der Großbrand war am Donnerstag vergangener Woche ausgebrochen und eine Woche später für gelöscht erklärt worden. Zeitweise waren rund 1400 Helfer von Feuerwehr, THW und Bundeswehr im Einsatz. 1800 Bewohner mussten ihre Häuser verlassen. Es war Merz' erster öffentlicher Termin nach dem Sommerurlaub. Bundesfinanzminister Klingbeil setzt sich gemeinsam mit 5 Kollegen aus anderen europäischen Ländern für eine Übergewinnsteuer ein. Diese sollen Mineralölfirmen auf Profite zahlen, die sie wegen des Iran-Kriegs eingefahren haben. Uli Reitinger berichtet.
2: Klingbeil und seine Amtskollegen aus Portugal, Spanien, Österreich, Italien und Polen haben einen Brief an die irische EU-Ratspräsidentschaft geschrieben. Der deutsche Minister soll die treibende Kraft gewesen sein. In dem Brief heißt es: Wir erleben einen der größten Versorgungsschocks seit Jahrzehnten und überall wächst der Unmut über den Anstieg der Lebenshaltungskosten.
1: Bei dem Schwertangriff an einer Schule in Schweden ist das Todesopfer, einem Medienbericht zufolge, ein 17 Jahre altes Mädchen. Bei dem Angriff gestern waren 3 weitere Jugendliche verletzt worden. Einer ist inzwischen aus dem Krankenhaus entlassen worden, 2 weitere werden weiter behandelt. Ihr Zustand ist stabil. Der mutmaßliche Täter, ein 18-Jähriger, war sofort festgenommen worden. Fußball-Bundesligist Bremen ist seiner Favoritenrolle gerecht geworden und steht in der zweiten Runde des DFB-Pokals. Werder gewann sein Erstrundenspiel beim Oberligisten Lüneburg mit 3:0. Außerdem spielten Duisburg-Elversberg 1:3, Aue-Hoffenheim 0:4, Hemelingen-Hannover 1:9, Cottbus-Augsburg 0:2 und Wien-Wiesbaden gegen Leverkusen 0:4.
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1: Ich bin Fabian Schaffer. Bundeskanzler Merz hat den gelöschten Waldbrand im nordrhein-westfälischen Hürtgenwald besucht und ihn als Folge des Klimawandels bezeichnet. Bei dem Feuer waren zeitweise rund 1400 Einsatzkräfte im Einsatz. 300 bis 400 Hektar Wald sind verbrannt. Merz dankte den Helfern und kündigte eine Auswertung des Einsatzes im Bundeskabinett an. Begleitet wurde der Besuch von Protesten. Kritiker werfen Merz vor, während der Hitzewelle im Urlaub gewesen zu sein. Deutsche Vollzeitbeschäftigte verdienen im Schnitt deutlich mehr als ausländische Kollegen, so der Stand Ende 2025. Das geht aus einer Antwort des Bundesarbeitsministeriums auf eine AfD-Anfrage im Bundestag hervor. Der Unterschied beim monatlichen Bruttolohn lag bei 23,6%. Deutsche kamen im Schnitt auf 4.396 Euro, Ausländer auf 3.358 Euro. Der Abstand ist seit 2020 etwa gleich geblieben. Finanzminister Klingbeil und fünf europäische Kollegen fordern eine Übergewinnsteuer für Mineralölfirmen. Grund seien deren stark gestiegene Profite durch den Iran-Krieg. Bisherige staatliche Maßnahmen hätten nicht gereicht, um die Spritpreise dauerhaft zu senken. Das schreiben die Minister aus Deutschland, Portugal, Spanien, Österreich, Italien und Polen in einem gemeinsamen Brief an die EU. Nach dem Anschlag auf den Berliner CSD hat Bundesjustizministerin Hubig gefordert, den Schutz queerer Menschen ins Grundgesetz aufzunehmen. Der Rheinischen Post sagte Hubig, sie befürworte das Diskriminierungsverbot, um die sexuelle Identität zu ergänzen. Dazu seien in der Bundesregierung aber noch Gespräche nötig. Fußball-Zweitligist Nürnberg hat die zweite Runde im DFB-Pokal erreicht. Nach dem Erstrundenaus letztes Jahr in Illertissen behielt der Club diesmal bei Drittligist Viktoria Köln im Elfmeterschießen die Oberhand. Hier gewann Nürnberg mit 5:4. Die weiteren Ergebnisse: Saarbrücken, Hertha BSC 3:5 nach Elfmeterschießen, Aue Hoffenheim 0:4, Hemelingen Hannover 1:9, Duisburg Elversberg 1:3, Lüneburg Bremen 0:3, Cottbus Augsburg 0:2 und Wien Wiesbaden gegen Leverkusen 0:4.
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1: Ich bin Fabian Schaffer. Bundeskanzler Merz hat zwei Tage nach der vollständigen Löschung des Waldgroßbrandes in der Eifelgemeinde Hürtgenwald den Helfern für ihren Einsatz gedankt. Er nannte unter anderem Feuerwehr, Bundeswehr, THW, Landwirtschaft und Forstwirtschaft.
2: Ohne die Zusammenarbeit zwischen allen diesen Beteiligten wäre das nicht so glimpflich ausgegangen.
1: Bei dem Großeinsatz waren zeitweise rund 1400 Menschen an der Brandbekämpfung beteiligt. Der Besuch war der erste öffentliche Termin des Kanzlers nach seinem Sommerurlaub. Die FDP will angesichts hoher Gaspreise auf Fracking setzen. Generalsekretär Hagen forderte eine breitere Aufstellung bei Lieferanten und mehr heimische Förderung auch durch weiterentwickelte Fracking-Verfahren. Zudem sollen Steuern und Abgaben sinken. Sie machen aktuell rund 30% des Gaspreises aus. Bundesaußenminister Wadefuhl hat der Ukraine weitere Unterstützung zugesagt. Bei einem Besuch in Kiew kam er unter anderem mit Präsident Zelensky zusammen. Gemeinsam mit Zelensky nahm Wadefuhl an einem Veteranentreffen in der Innenstadt von Kiew teil. Überschattet wurde die Veranstaltung von einem Luftalarm. Wadefuhl sagte anschließend, man sei auch in Kiew in einem Kriegsgebiet. Nach den geplatzten Zollverhandlungen mit den USA hat Kanadas Premier Carney Gegenzölle ab dem 8. September angekündigt. Die Maßnahmen würden sich auf Sektoren wie Stahl, Milchprodukte, landwirtschaftliche Ausrüstung und Elektrogeräte konzentrieren. Zuvor waren Verhandlungen zwischen den beiden Ländern ohne Einigung zu Ende gegangen. Die USA erheben einen Zoll von 50% auf eine Reihe kanadischer Waren. Meister und Pokalsieger FC Bayern und Dortmund messen sich heute Abend im Franz-Beckenbauer-Supercup, rund eine Woche vor dem Bundesliga-Start. Die Bayern müssen dabei ohne Jamal Musiala auskommen. Der 23-Jährige war zuletzt in zwei Testspielen in Folge zusammengebrochen und steht nicht im Kader. Anstoß in Dortmund ist heute um 20.30 Uhr.
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1: Ich bin Fabian Schaffer. Bundeskanzler Merz sieht in dem inzwischen gelöschten Waldbrand in der Eifelgemeinde Hürtgenwald eine Folge des Klimawandels. Wir müssten damit rechnen, dass wir häufiger solche Ereignisse haben, sagte Merz.
2: Wir werden auswerten, was hier gut gelaufen ist, aber wir werden auch auswerten, was noch fehlt. Auf dem Weg hierher zum Beispiel die Frage diskutiert, wie ist es mit den Kommunikationsverbindungen? Die sind noch nicht so gut, wie sie sein müssten.
1: Am kommenden Dienstag und Mittwoch werde man im Bundeskabinett darüber reden, so Merz weiter. Nach dem Anschlag auf den Berliner CSD hat Bundesjustizministerin Hubig gefordert, den Schutz queerer Menschen ins Grundgesetz aufzunehmen. Der Rheinischen Post sagte Hubig, sie befürworte das Diskriminierungsverbot, um die sexuelle Identität zu ergänzen. Dazu seien in der Bundesregierung aber noch Gespräche nötig. Immer weniger Menschen in Deutschland hängen an der heimischen Strippe. Eine Umfrage des Vergleichsportals Verivox hat gezeigt, dass nur noch 61% der Befragten ein Festnetztelefon besitzen. Ein Rückgang um 10% seit dem letzten Jahr. Den meisten reicht heutzutage das Handy aus, denn durch Flatrate-Tarife zahlen sie für mobile Gespräche nicht mehr als mit dem Festnetz. Daumen raus und mitfahren. Früher war das Trampen eine beliebte Reiseart. Mittlerweile fahren aber immer weniger Menschen per Anhalter. Laut einem Zukunftsforscher passt das auch nicht mehr zum Zeitgeist. Demnach ist Sicherheit die neue Freiheit. Und Trampen sei ein Sicherheitsrisikofaktor. Zudem seien junge Menschen heute mobiler als früher oder würden lieber die Bahn nehmen. Die Fußballer von RB Leipzig stehen in der zweiten Runde des DFB-Pokals. Das Erstrundenspiel beim Regionalligisten Trier hat Leipzig mit 6:0 gewonnen. Außerdem spielten 1860 München Kiel 0:2, Viktoria Köln gegen Nürnberg 5:6 nach Elfmeterschießen, Saarbrücken Hertha BSC 3:5 nach Elfmeterschießen, Aue Hoffenheim 0:4, Hemelingen Hannover 1:9, Duisburg Elversberg 1:3, Lüneburg Bremen 0:3, Wien Wiesbaden gegen Leverkusen 0:4 und Cottbus Augsburg 0:2.
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1: Ich bin Hendrik Daum. Bundesjustizministerin Hubich will den Schutz queerer Menschen ins Grundgesetz aufnehmen. Das Diskriminierungsverbot solle um die sexuelle Identität ergänzt werden, sagte Hubich der Rheinischen Post. Zuvor müsse die Koalition aber noch darüber Gespräche führen. Bundesfinanzminister Klingbeil hat einen neuen Vorstoß für eine Übergewinnsteuer bei den Mineralölkonzernen gestartet. Mit Blick auf die anhaltend hohen Spritpreise macht er sich zusammen mit 5 EU-Amtskollegen für eine solche Abgabe in der Europäischen Union stark. In der aktuellen Krise dürfe es keine Abzocke durch Energiekonzerne geben, betonte Klingbeil. Bundeskanzler Merz hat 2 Tage nach der vollständigen Löschung des Waldgroßbrands in der Eifelgemeinde Hürtgenwald den Helfern für ihren Einsatz gedankt. Er nannte unter anderem Feuerwehr, Bundeswehr, THW, Landwirtschaft und Forstwirtschaft.
2: Ohne die Zusammenarbeit zwischen allen diesen Beteiligten wäre das nicht so glimpflich ausgegangen.
1: Bei dem Großeinsatz waren zeitweise rund 1.400 Menschen an der Brandbekämpfung beteiligt. Der Besuch war der erste öffentliche Termin von Merz nach seinem Sommerurlaub. In Deutschlands wichtigstem Fluss ist das Wasser wieder gestiegen. Auf dem Rhein haben deshalb immer mehr Fähren ihren Betrieb wieder aufgenommen. Fast 30 Tage hatte es eine Zwangspause gegeben wegen zu niedriger Pegelstände. Der Rhein ist die wichtigste deutsche Wasserstraße für den Transport von Waren und Rohstoffen. Erste kleine Überraschung in der ersten Runde des DFB-Pokals. Fußball-Drittligist Sonnenhof Groß-Asbach hat den Zweitligisten Bielefeld rausgeworfen. 5:2 hieß es nach 11-Meterschießen. Die weiteren Ergebnisse: Trier-Leipzig 0:6, 1860 München-Kiel 0:2, Viktoria Köln gegen Nürnberg 5:6 nach 11-Meterschießen, Saarbrücken-Hertha BSC 3:5 nach 11-Meterschießen, Aue-Hoffenheim 0:4, Hermelingen-Hannover 1:9, Duisburg-Elversberg 1:3, Lüneburg-Bremen 0:3, Wien-Wiesbaden gegen Leverkusen 0:4 und Cottbus gegen Augsburg 0:2.
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1: Ich bin Hendrik Daum. Auch wenn der Koalitionspartner CDU-CSU gegen eine Übergewinnsteuer für Mineralölkonzerne ist, wegen der hohen Spritpreise, setzt sich Bundesfinanzminister Klingbeil von der SPD jetzt genau für eine solche Steuer bei der EU ein, und zwar gemeinsam mit 5 anderen EU-Ländern. Uli Reitinger berichtet.
2: Klingbeil und seine Amtskollegen aus Portugal, Spanien, Österreich, Italien und Polen haben einen Brief an die irische EU-Ratspräsidentschaft geschrieben. Der deutsche Minister soll die treibende Kraft gewesen sein. In dem Brief heißt es: Wir erleben einen der größten Versorgungsschocks seit Jahrzehnten und überall wächst der Unmut über den Anstieg der Lebenshaltungskosten. Die bisher ergriffenen staatlichen Maßnahmen hätten nicht gereicht, um die Preise zu stabilisieren.
1: Bundesjustizministerin Hubig will den Schutz queerer Menschen ins Grundgesetz aufnehmen. Das Diskriminierungsverbot solle um die sexuelle Identität ergänzt werden, sagte Hubig der Rheinischen Post. Zuvor müsse die Koalition aber noch darüber Gespräche führen. In Deutschlands wichtigstem Fluss ist das Wasser wieder gestiegen. Auf dem Rhein haben deshalb immer mehr Fähren ihren Betrieb wieder aufgenommen. Fast 30 Tage hatte es eine Zwangspause gegeben wegen zu niedriger Pegelstände. Der Rhein ist die wichtigste deutsche Wasserstraße für den Transport von Waren und Rohstoffen. Bundeskanzler Merz hat 2 Tage nach der vollständigen Löschung des Waldgroßbrands in der Eifelgemeinde Hürtgenwald den Helfern für ihren Einsatz gedankt. Er nannte unter anderem Feuerwehr, Bundeswehr, THW, Landwirtschaft und Forstwirtschaft.
3: Ohne die Zusammenarbeit zwischen allen diesen Beteiligten wäre das nicht so glimpflich ausgegangen.
1: Bei dem Großeinsatz waren zeitweise rund 1.400 Menschen an der Brandbekämpfung beteiligt. Der Besuch war der erste öffentliche Termin von Merz nach seinem Sommerurlaub. Der FC Bayern hat wie im Vorjahr den Franz Beckenbauer Supercup gewonnen. Der deutsche Meister setzte sich bei Vizemeister Borussia Dortmund mit 2:1 durch. Neuzugang Nathaniel Brown und Michael Olise waren die Torschützen für die Bayern. Für Dortmund traf Fabio Silva. Bayern München ist zum insgesamt 12. Mal Supercup-Sieger.
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1: Ich bin Hendrik Daum. Bundesfinanzminister Klingbeil hat einen neuen Vorstoß für eine Übergewinnsteuer bei den Mineralölkonzernen gestartet. Mit Blick auf die anhaltend hohen Spritpreise macht er sich zusammen mit 5 EU-Amtskollegen für eine solche Abgabe in der EU stark. In der aktuellen Krise dürfe es keine Abzocke durch Energiekonzerne geben, betonte Klingbeil. Bundesjustizministerin Hubig will den Schutz queerer Menschen ins Grundgesetz aufnehmen. Das Diskriminierungsverbot solle um die sexuelle Identität ergänzt werden, sagte Hubig der Rheinischen Post. Zuvor müsse die Koalition aber noch darüber Gespräche führen. Einen Monat vor der Parlamentswahl in Russland ist die Kreml-Partei Geeintes Russland zu einem Parteitag zusammengekommen, Hauptthema der Ukraine-Krieg. Präsident Putin zeigte sich siegessicher. Gleichzeitig erklärte er, mit ihren Angriffen auf russische Wirtschaftsziele, wie etwa Ölraffinerien, habe die Ukraine die so wörtlich Büchse der Pandora geöffnet. In China hat ein Roboter den 100-Meter-Weltrekord der Sprintlegende Usain Bolt gebrochen. Bei einem Wettkampf lief der Roboter die Strecke in 9,39 Sekunden. Der 2009 von Bolt aufgestellte Rekord liegt bei 9,58 Sekunden. Der Roboter hatte schon im April die von Menschen gelaufene Bestzeit in einem Halbmarathon deutlich unterbrochen. Entwickelt hat ihn ein chinesischer Smartphone-Hersteller. Der FC Bayern hat wie im Vorjahr den Franz Beckenbauer Supercup gewonnen. Der deutsche Meister setzte sich bei Vizemeister Borussia Dortmund mit 2:1 durch. Neuzugang Nathaniel Brown und Michael Olisse waren die Torschützen für die Bayern. Für Dortmund traf Fabio Silva. Bayern München ist zum insgesamt 12. Mal Supercup-Sieger.
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1: Ich bin Hendrik Daum. Bundesfinanzminister Klingbeil hat einen neuen Vorstoß für eine Übergewinnsteuer bei den Mineralölkonzernen gestartet. Mit Blick auf die anhaltend hohen Spritpreise macht er sich zusammen mit 5 EU-Amtskollegen für eine solche Abgabe in der Europäischen Union stark. In der aktuellen Krise dürfe es keine Abzocke durch Energiekonzerne geben, betont Klingbeil. In Deutschlands wichtigsten Fluss ist das Wasser wieder gestiegen. Auf dem Rhein haben deshalb immer mehr Fähren ihren Betrieb wieder aufgenommen. Fast 30 Tage hatte es eine Zwangspause gegeben wegen zu niedriger Pegelstände. Der Rhein ist die wichtigste deutsche Wasserstraße für den Transport von Waren und Rohstoffen. Bundesjustizministerin Hubich will den Schutz queerer Menschen ins Grundgesetz aufnehmen. Das Diskriminierungsverbot solle um die sexuelle Identität ergänzt werden, sagte Hubich. Zuvor müsse die Koalition aber noch Gespräche darüber führen. Einen Monat vor der Parlamentswahl in Russland ist die Kreml-Partei Geeintes Russland zu einem Parteitag zusammengekommen, Hauptthema der Ukraine-Krieg. Präsident Putin zeigte sich siegessicher. Gleichzeitig erklärte er, mit ihren Angriffen auf russische Wirtschaftsziele, wie etwa Ölraffinerien, habe die Ukraine die so wörtlich Büchse der Pandora geöffnet. Neue Saison, gewohnte Bilder jubelnder Bayern-Stars. Die Münchner haben wie im Vorjahr den Franz Beckenbauer Supercup gewonnen. Der deutsche Meister setzte sich beim Vizemeister Borussia Dortmund mit 2:1 durch. Moritz Einzel berichtet.
2: Den Grundstein für den Supercup-Sieg legten die Bayern im ersten Durchgang. Neuzugang Brown traf zur Führung in der 28. Minute und kurz vor der Pause Olise mit toller Einzelleistung zum 2:0. In der zweiten Hälfte der BVB griffiger und Fabio Silva verkürzte in der 75. Minute. Aber die Bayern behielten die Oberhand. 2:1 am Ende gegen 10 Dortmunder. Ben Sebaini sah glatt rot nach grobem Foulspiel. Der FC Bayern gewinnt den Supercup zum insgesamt 12. Mal.
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1: 23. August 2005. Green Day sind mit Wake Me Up When September Ends neu in den Charts. Produzent Rob Cavallo kann es nicht fassen. Die Tür zu seinem Studio ist aufgebrochen. Er wurde ausgeraubt. Wie soll er das nur den Jungs von Green Day sagen? Mit denen arbeitet er 2003 an ihrem 7. Album und das ist weg. Geklaut. Komplett. 20 Songs und monatelange Arbeit einfach weg. So richtig gut fand er die Songs nicht, wenn er ganz ehrlich ist. Also fasst er einen Entschluss. Er wird ehrlich sein. Ändern kann er das Dilemma jetzt sowieso nicht mehr. Wenn sie ihn feuern, dann ist es halt so. Also wagt er die Flucht nach vorne. Und die Jungs von Green Day reagieren richtig entspannt. In der Rückschau sagen sie sogar, dass dieser Einbruch das Beste war, das ihnen je passiert ist. Sie fangen von vorne an, verwerfen die 20 Songs, die eigentlich schon so gut wie fertig waren, und schreiben alles neu. Raus kommt ihr erfolgreichstes Album American Idiot, eine Rockoper über die fiktive Figur Jesus of Suburbia. Alle Songs ordnen sich der Story dieser Oper unter, nur einer passt da eigentlich gar nicht so richtig rein. Wake Me Up When September Ends ist ein extrem persönlicher Song. Als Frontmann Billy Joe Armstrong 10 ist, stirbt sein Vater an Krebs. Durch diesen Song verarbeitet Billy seine Trauer und packt seine Gedanken, die er damals mit 10 hat, in Worte. Lasst mich alle in Ruhe und weckt mich einfach auf, wenn der September vorbei ist.

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1: Ich bin Hendrik Daum. Bundesfinanzminister Klingbeil setzt sich gemeinsam mit 5 Kollegen aus anderen europäischen Ländern für eine Übergewinn.